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1: Die Nachrichten mit Ronald Lessig. Guten Morgen. Der ukrainische Präsident Zelensky schlägt Kreml-Chef Putin ein Treffen vor. In einem offenen Brief regt er Verhandlungen über ein Ende des Krieges an, und zwar in einem neutralen Land. Ivo Maruschik für WDR aktuell.
2: Kreml-Chef Putin ist auf diesen Vorschlag noch nicht eingegangen. Er verwies im Gespräch mit ausländischen Journalisten auf ältere Vorschläge, um den Krieg zu beenden. Putin behauptete aber, Russlands Truppen würden täglich an der Front vorrücken. Mit Spannung wird jetzt erwartet, ob er in seiner Rede heute beim Wirtschaftsforum in St. Petersburg auf Selenskis Vorschlag antwortet. US-Präsident Trump reagierte erfreut auf den Vorstoß. Ein direktes Treffen wäre großartig, sie sollten es hinbekommen, sagte er. Beide Seiten müssten aber Kompromisse eingehen.
1: Die Pläne von Gesundheitsministerin Wagen für eine Pflegereform haben Kritik ausgelöst. Von einer Bankrotterklärung sprach der Geschäftsführer des Arbeiter-Samariter-Bundes Fichtmüller in den Funke-Zeitungen. Steigende Eigenanteile für Pflegebedürftige beschädigten die Solidarität im Land. Ähnlich äußerten sich die Stiftung Patientenschutz und der DGB. Bei der Bundeswehr gibt es einen Reparaturstau. Nach Recherchen von WDR, NDR und SZ ist bei den Panzertypen Marder und Boxer nur etwa die Hälfte einsatzbereit. Das Verteidigungsministerium wollte sich nicht äußern. In Essen ist am Abend ein Auto in ein Wohnhaus gerast. Der Fahrer hatte nach Polizeiangaben in einer Kurve die Kontrolle verloren und war mit überhöhter Geschwindigkeit in die Terrassentür gekracht. Die Küche sei schwer beschädigt. Der Fahrer ist demnach leicht verletzt und steht unter Alkoholverdacht.
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1: In Bielefeld wird noch bis Sonntag der Leinewebermarkt gefeiert. Bei dem großen Volksfest gibt es erstmals ein Unterstützungsangebot für alle, die sich unter vielen Menschen unwohl fühlen. Tim Jauer, WDR Bielefeld.
3: Das Projekt nennt sich Leineweberboje und soll ein geschützter Rückzugsort sein. Zum Beispiel für Menschen, die belästigt wurden oder unter einer Reizüberflutung leiden. Hinter der Nikolaikirche in der Altstadt gibt es eine Anlaufstelle der Leineweberboje. Außerdem ist ein Team in der Innenstadt unterwegs und versucht bei Problemen unkompliziert weiterzuhelfen. Die Aktion ist Teil der Initiative Nachtboje Bielefeld. Clubs oder Restaurants zeigen hier mit pinken Aufklebern an der Tür, dass sie Unterstützung anbieten, wenn sich nachts jemand unsicher oder unwohl fühlt.
1: Das Wetter in Nordrhein-Westfalen. In der Nacht nur noch vereinzelt Schauer bei 13 bis 10 Grad. Tagsüber wird es wechselhaft sein, nur gelegentlich scheint die Sonne, dabei in Olpe bis 17, in Hamm bis 19 und in Brühl bis 20 Grad. Am Samstag und am Sonntag neben Sonne auch Wolken und einzelne Schauer und Gewitter bei Höchsttemperaturen zwischen 17 und 22 Grad. Und das war WDR aktuell.
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1: Die Nachrichten mit Ronald Lessig. Guten Morgen. Sozialverbände und Gewerkschaften haben die Pläne von Bundesgesundheitsministerin Barken für eine Pflegereform kritisiert. Das Vorhaben der CDU-Politikerin gehe vor allem zulasten von Pflegebedürftigen und Angehörigen, hieß es. Volker Damm für WDR aktuell.
2: Von einer Bankrotterklärung der Sozialpolitik

0: Politik etwa, sprach der Hauptgeschäftsführer des Arbeiter-Samariter-Bundes, Fichtmüller, in den Funke-Zeitungen. Mit Blick auf steigende Eigenanteile für Pflegebedürftige sagte er, dieser Kurs beschädige die Solidarität im Land nachhaltig. Wakens Plan, die Rentenbeiträge für pflegende Angehörige zu senken, bezeichnete die Präsidentin des Sozialverbands VdK, Bentele, auf dem Portal T-Online als Schlag ins Gesicht dieser Menschen. Deutliche Worte wählte auch die Chefin des Deutschen Gewerkschaftsbundes Fahimi. Wakens Pläne seien reiner Zynismus und eine Zerstörungsreform der Pflegeversicherung.
1: Der ukrainische Präsident Zelensky hat Russlands Staatschef Putin in einem offenen Brief ein Treffen vorgeschlagen. Dort soll über ein Ende des Krieges beraten werden. Putin hatte zuvor erklärt, eine Voraussetzung dafür sei, dass die Ukraine die Region Donbass vollständig an Russland abtrete. Bundesverkehrsminister Schnieder wird heute an der maroden Bonner Nordbrücke erwartet. Sie ist gesperrt, weil neue Risse aufgetaucht sind. Experten sollen in den nächsten 2 Wochen die Schäden prüfen und klären, ob sie behoben werden können. Wenn nicht, muss die Brücke möglicherweise bis zum Neubau gesperrt bleiben. Auf der dänischen Ostseeinsel Anholt ist der verendete Buckelwal obduziert worden. Experten haben das Tier untersucht. Die Todesursache blieb danach unklar. Der Wal lag vor der Insel Pöhl in Mecklenburg-Vorpommern und wurde dann von einer Privatinitiative ins Skagerrak gebracht.
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1: In Essen ist am Abend ein Auto in ein Wohnhaus gerast. Der Fahrer hatte nach Polizeiangaben in einer Kurve die Kontrolle über den Wagen verloren. Annette Selle, WDR aktuell.
3: Gegen 21.45 Uhr wurden Polizei und Feuerwehr alarmiert. Ein Wagen war von der Fahrbahn abgekommen und mit einer Terrassentür kollidiert, die nach innen aufschlug. Im Haus wurde niemand verletzt. Der Wagen kam auf der Terrasse zum Stehen. Der 19-jährige Fahrer und sein Beifahrer wurden leicht verletzt. Die Polizei ermittelt wegen Verdachts auf Alkohol am Steuer.
1: Das Wetter in Nordrhein-Westfalen. Heute wechselhaft, nur gelegentlich kommt die Sonne raus. Dabei in Lüdenscheid Höchstwerte bis 17 Grad, in Unna bis 19 und in Köln bis 20 Grad. Am Samstag und Sonntag neben Sonne auch Wolken und einzelne Schauer bei Höchstwerten bis 22 Grad. Und am Montag erst Sonne und Wolken, am Abend dann im Rheinland Schauer bis 24 Grad. Und das war WDR aktuell.
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1: Die Nachrichten mit Ronald Lessig. Guten Morgen. Der ukrainische Präsident Zelensky schlägt Kreml-Chef Putin ein Treffen vor. In einem offenen Brief regt er Verhandlungen über ein Ende des Krieges an, und zwar in einem neutralen Land. Florian Kellermann, WDR Kiew.
2: Der ukrainische Präsident nannte hier als Beispiele die Schweiz, die Türkei und Staaten der arabischen Welt. Er schlug Putin vor, ein genaues Datum für ein Treffen zu vereinbaren. Die Ukraine sei bereit zu einer vollständigen Waffenruhe für die Zeit der Verhandlungen. Die USA könnten die Einhaltung der Waffenruhe von beiden Seiten überwachen, so Zelensky. Der Krieg bringe Russland zunehmend negative Folgen, erklärte Zelensky. Die Russinnen und Russen seien unzufrieden über Benzinmangel wegen der ukrainischen Angriffe, wegen der Inflation und weil für sie kein Ende des Kriegs in Sicht sei.
1: Die Pläne von Gesundheitsministerin Wargen für

0: eine Pflegereform haben Kritik ausgelöst. Von einer Bankrotterklärung sprach der Geschäftsführer des Arbeiter-Samariter-Bundes Fichtmüller in den Funke-Zeitungen. Steigende Eigenanteile für Pflegebedürftige beschädigten die Solidarität im Land. Ähnlich äußerten sich die Stiftung Patientenschutz und der DGB. Bei der Bundeswehr gibt es einen so großen Reparaturstau, dass Waffensysteme nicht einsatzbereit sind. Nach Recherchen von WDR, NDR und SZ soll zuletzt bei den Panzersystemen Marder und Boxer nur die Hälfte einsatzbereit gewesen sein. Das Verteidigungsministerium wollte sich nicht dazu äußern, aus Geheimhaltungsgründen. Ein in Deutschland verurteilter Serientäter ist in Frankreich erneut zu lebenslanger Haft verurteilt worden. Der sogenannte Maskenmann soll dort 2004 einen 10-Jährigen umgebracht haben. 2012 war der Bremer wegen der Ermordung von 3 Jungen in Deutschland zu lebenslanger Haft verurteilt worden.
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0: Die gesperrte Bonner Nordbrücke ist auch heute das Thema im Rheinland, denn eine der wichtigsten Rheinquerungen fällt weg. Christian von Stülpnagel, WDR Bonn, erklärt, worauf sich Pendler einstellen müssen.
2: Auf jeden Fall viel Zeit, denn auch wenn ich direkt über die gesperrte Nordbrücke muss, da wird merken, dass die 100.000 Autos, die normalerweise pro Tag über die Brücke fahren, halt irgendwo hin müssen. Schon am Mittwoch, da ging an vielen Stellen im Stadtverkehr deshalb ja nichts mehr und das droht auch heute im Berufsverkehr wieder. Wer kann, der sollte die Nordbrücke deshalb bestenfalls weiträumig umfahren, denn die Kennedy-Brücke oder auch die Rheinfähren, die können den Ausfall der Nordbrücke eben nur zum Teil kompensieren. Bonns Oberbürgermeister, der hat schon aufgefordert, doch möglichst im Homeoffice zu bleiben.
0: Das Wetter in Nordrhein-Westfalen. Heute wechselhaft, nur gelegentlich Sonne, dabei in Attendorn bis 17, in Aalen bis 19 und in Königswinter bis 20 Grad. Am Wochenende wechselhaft bis 22 Grad. Das war WDR aktuell.
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1: Es ist 6 Uhr, hier ist Julian Cooper. In Bonn geht es heute weiter darum, was mit der gesperrten Nordbrücke passiert. Bundesverkehrsminister Schnieder will sich die marode Brücke über den Rhein angucken. Weil da neue Risse gefunden wurden, gilt jetzt für 2 Wochen eine Sperrung. Mehr von Cosmo-Reporter Stefan Hase.
2: Eine Vollkatastrophe für die Region, schimpft der ADAC. Und die Industrie- und Handelskammer Rhein-Sieg fordert, die Brücke zur Chefsache zu machen. Und genau das passiert jetzt. Schnieder kommt. Heute. Er versprach schon im Vorfeld, man werde jetzt schnellstmöglich klären, welche Belastung die Brücke noch aushält und wie es weitergehen kann. Dafür will er einen sogenannten Lenkungskreis einberufen, also eine Art Expertenkommission.
1: Eine Taskforce hat sich jetzt auch erste Maßnahmen überlegt, die für weniger Stress durch die Sperrung sorgen sollen. Wer bei der Stadt arbeitet, soll zum Beispiel leichter Homeoffice machen können und Unternehmen in der Region sollen auch checken, ob das geht. Der ukrainische Präsident Zelensky möchte sich mit Russlands Präsident Putin treffen. In einem offenen Brief hat Zelensky vorgeschlagen, so über ein Ende des Kriegs gegen die Ukraine zu verhandeln. Dafür könne man sich auf neutralem Boden treffen, zum Beispiel in der Schweiz oder der Türkei. Über den Feiertag gestern sind ja einige Unwetter über NRW, Bremen und Berlin hergezogen. Jetzt ist klar, dass die keine größeren Schäden verursacht haben. Im Oberbergischen Kreis in NRW war teilweise der Strom weg, weil ein Blitz eine Leitung getroffen hatte. In Berlin war wegen der Warnungen am Abend eine große Fronleichnamsfeier auf dem Bebelplatz abgesagt worden.

0: Die Lufthansa ist weiter damit beschäftigt, herauszufinden, warum ein stehendes Flugzeug am Frankfurter Flughafen gestern auf die Nase gekippt ist. Einige Mitarbeiter wurden dabei leicht verletzt, die sind aber alle wieder aus dem Krankenhaus raus. Passagiere waren nicht an Bord und das Flugzeug soll jetzt untersucht werden. Die deutschen Fußballerinnen können heute Abend die Quali für die WM nächstes Jahr klarmachen. Im vorletzten Gruppenspiel trifft das Team in Köln auf Verfolger Norwegen. Kapitänin Sjoke Nüsken geht mit viel Selbstvertrauen rein.
1: Wir als Mannschaft nehmen uns vor, dass wir von Anfang an im Spiel da sind, dass wir die Zweikämpfe annehmen. Wir freuen uns auf eine gute Stimmung, auf viele Leute im Stadion und ja, hoffentlich ein gutes Spiel.
0: Deutschland ist in der Gruppe gerade vorn mit einem Punkt Vorsprung. Das direkte Ticket für die WM in Brasilien gibt es nur für den Gruppensieger. Und dann noch das Wetter. In NRW und Bremen mal mehr, mal weniger Wolken und ab dem Mittag häufiger Schauer und einzelne Gewitter. In Berlin wolkig, später auch mal Sonne und dann auch hier ein paar Schauer oder Gewitter. In Bremen bis 19 Grad, in Münster 20 und in Berlin bis 22 Grad. Morgen geht's trocken los, am Nachmittag wieder vor allem in NRW und Bremen Schauer und Gewitter. Zwischendurch aber auch trocken mit Sonne, 15 bis 23 Grad. Sonntag geht es ähnlich wechselhaft weiter.
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1: 6:30, ich bin Julian Cooper. Die gesperrte Nordbrücke in Bonn wird heute zur Chefsache. Bundesverkehrsminister Schnieder kommt, um sich die Schäden an der Brücke anzugucken. Wegen neuer Risse, die an der Brücke gefunden wurden, bleibt die erstmal für 2 Wochen gesperrt, sagt einer der Chefs der Autobahn GmbH.
2: Das Erste, was jetzt gemacht werden muss, sind die vertieften Untersuchungen und die statischen Berechnungen. Wir hoffen, dass wir innerhalb der nächsten 14 Tage ein besseres Schadensbild und ein besseres Lagebild, ein genaueres Lagebild noch haben.
1: Dann soll geguckt werden, wie es weitergeht. Der ukrainische Präsident Selenskyj probiert nochmal, dass es ein direktes Treffen mit Putin gibt, um den Krieg gegen die Ukraine zu beenden. Selenskyj hat einen offenen Brief an ihn geschrieben. Er erinnert daran, wie lange der Krieg schon dauert, wie viele Menschen sterben, ohne dass Russland seine Ziele erreicht. Von Putin gab es noch keine direkte Reaktion auf den Brief. Und es geht noch einmal um den gestrandeten Buckelwal. Der wurde gestern von Experten am Strand der dänischen Insel Anholt genauer untersucht und aufgeschnitten. Die genaue Todesursache konnte man dabei nicht rausfinden. Klar ist jetzt aber, das Tier war ein Weibchen. Jetzt soll der tote Wal in den nächsten Tagen abtransportiert werden. In Essen ist am Abend ein Auto durch die Terrassentür in ein Haus gekracht. Laut Polizei war der Fahrer zu schnell unterwegs und hat dann die Kontrolle über das Auto verloren. In dem betroffenen Haus wurde die Küche schwer beschädigt. Der Fahrer selbst ist leicht verletzt und steht unter Verdacht, Alkohol getrunken zu haben. Das Wetter, das hat heute mal Wolken dabei, mal Sonne und vor allem ab dem Mittag können auch Schauer runterkommen und Gewitter dabei sein. Dazu in Bremen bis 19 Grad, in Leverkusen 20 und in Berlin sind heute bei 22 Grad Schluss.
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2: Es ist 7 Uhr, hier ist Julian Cooper. Es gibt einen neuen Vorschlag, der den Krieg gegen die Ukraine näher an ein Ende bringen soll. Der ukrainische Präsident Selenskyj hat ein persönliches Treffen mit dem russischen Präsidenten Putin vorgeschlagen. Das könnte in einem neutralen Land wie der Schweiz oder der Türkei stattfinden. Mehr dazu von Cosmo-Reporter Ivo Maroschek.
3: Kreml-Chef Putin ist auf diesen Vorschlag noch nicht eingegangen. Er verwies im Gespräch mit ausländischen Journalisten auf ältere Vorschläge, um den Krieg zu beenden. Putin behauptete aber, Russlands Truppen würden täglich an der Front vorrücken. Mit Spannung wird jetzt erwartet, ob er in seiner Rede heute beim Wirtschaftsforum in St. Petersburg auf Selenskyjs Vorschlag antwortet.
2: US-Präsident Trump hat auf jeden Fall schon gesagt, dass er ein persönliches Treffen zwischen Selenskyj und Putin gut findet. Für Pendler in und um Bonn ist heute der erste Morgen im Berufsverkehr mit der gesperrten A565 Rheinbrücke. Auf den Ausweichstrecken kann es mehr Verkehr als sonst geben. Am Mittag will sich Bundesverkehrsminister Schnieder die Schäden an der Brücke ansehen. Die Sperrung ist erstmal für 14 Tage geplant. Bis dahin sollen Experten klären, ob die Brücke repariert werden kann. Wenn es nach Bundeskanzler Merz geht, dann soll die EU größer werden. Die Westbalkanländer wie Montenegro müssen laut ihm schnell Teil der EU werden, damit Russland und China da nicht mehr Einfluss bekommen. Um die EU-Erweiterung geht es auch heute beim EU-Westbalkan-Gipfel. Im Supermarkt könnte nachher was anders sein als sonst. Die Gewerkschaft Verdi will die Warnstreiks für mehr Gehalt im Einzelhandel nochmal ausweiten. Warenlager von Edeka wurden auch die letzten Tage schon bestreikt. Verdi sagt, dass dadurch einzelne Produkte im Supermarkt fehlen könnten. Im Sport gibt es heute zwei wichtige Entscheidungen. Für den deutschen Tennisstar Alexander Zverev geht's am Nachmittag bei den French Open um den Einzug ins Finale.
4: Ich konzentriere mich auf mich und ich vertraue mir selber und ich muss mein Spiel auch selber vertrauen.
2: Zverev spielt gegen den 20-jährigen Tschechen Jakub Menšík. Für die deutschen Fußballerinnen geht es am Abend darum, ob sie auf jeden Fall bei der WM nächstes Jahr in Brasilien dabei sind. Das

0: Team spielt in Köln gegen Norwegen. Und dann haben wir noch das Wetter. In NRW und Bremen mal mehr, mal weniger Wolken und ab dem Mittag sind häufiger Schauer und einzelne Gewitter möglich. In Berlin ist es wolkig, später aber auch mal Sonne und dann auch hier ein paar Schauer oder Gewitter. In Bremen heute bis 19 Grad, in Köln 20 und in Berlin bis 22 Grad. Morgen geht's trocken los, am Nachmittag wieder vor allem in NRW und Bremen Schauer und Gewitter, zwischendurch aber auch trocken mit Sonne, 15 bis 23 Grad. Sonntag geht es ähnlich wechselhaft weiter, das heißt mit Sonne, Wolken, Schauern und Gewittern.
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0: was wo am Freitag der ein richtiger Freitag ist für manche. Habt ihr euch auch den Brückentag vorsorglich freigenommen oder schraubt ihr lieber weiter an eurer Karriere? Und manche, wenn die frei haben, die arbeiten ja dann trotzdem erstmal so eine lange To-Do-Liste ab. Gar nicht so easy, sein Leben so zu optimieren. Viele in Kosmoland kennen diesen Perfektionsdrang.
1: Vor allem bei der Uni oder bei der Arbeit?
2: Durch Social Media.
3: Vor allen Dingen auf der Arbeit.
2: Ich könnte jetzt nicht einfach so komplett ohne mir Gedanken um mein Äußeres drin machen, so auf die Straße gehen.
0: Kosmo-Reporterin Milena Kupka, man könnte ja sagen, gehört alles zum Erwachsenwerden dazu, alles gut machen zu wollen? War bei unseren Eltern ja auch so.
4: Die Sache ist die, dass es heute schon noch mal krasser als früher. Eine aktuelle Studie aus London zeigt, junge Erwachsene fühlen sich heute häufiger unter Druck, perfekt sein zu müssen und haben auch mehr Angst, Fehler zu machen. Deshalb fühlt sich für viele ständig alles wie ein Test an. Also egal ob Bewerbung, Klausur oder sogar Social Media, hat mir Zoe aus Köln gesagt.
2: Also wenn man irgendwie Insta-Bilder hochlädt oder Videos, dass man versucht, dass es dann immer perfekt aussehen muss, dass die Haare perfekt sitzen, der Winkel perfekt ist und das Licht auch perfekt ist.
4: Ja, das sorgt dann bei vielen für Stress, Overthinking und das Gefühl, nicht gut genug zu sein.
0: Da soll auch einer sagen, die Gen Z chillt nur rum. Wie merke ich denn, dass es dann auch mal zu too much ist?
4: Zum Beispiel, wenn man Dinge nur noch aus so einem Wettbewerbsgedanken heraus macht oder Ziele verfolgt, die eigentlich gar nicht die eigenen sind. Da sollte man dann am besten umsteuern, sagt Tatjana Schnell. Die ist Psychologin und forscht zu Sinnsuche im Leben.
5: Studien zeigen, dass es sehr sinnvoll und gesund sein kann, auch zu erkennen, wenn ein Ziel nicht mehr zu uns passt und uns einzugestehen, ja, das ist es jetzt nicht mehr, ich breche es ab.
4: Heißt also, öfter mal checken, warum man etwas macht und auch loslassen können.
0: Also ein bisschen entspannter mit sich selbst sein.
4: Definitiv. Zum Beispiel, indem man nicht versucht, überall perfekt zu sein, sprich bei der Arbeit, beim Sport und bei der Ernährung, sondern sich bewusst so perfektionsfreie Inseln baut, in denen auch gut genug ausreicht.
0: Ah, perfektionsfreie Inseln, finde ich gut. Aber am Ende erzählen wir ja natürlich doch immer wieder unsere Erfolgsstories als von irgendwelchen Fail-Momenten. Wie holen wir denn das nicht so Perfekte aus der Tabuzone?
4: Ja, da geht zum Beispiel gerade ein Social-Media-Trend hin. Da posten Leute, wo sie mal was nicht geschafft haben und schreiben dann dazu sowas wie, hier habe ich übrigens gerade eine Absage bekommen, by the way. Content-Creator Samuel Binke war da direkt am Start.
6: Ich liebe den By-the-Way-Trend, weil der so ehrlich ist und weil er zeigt, dass es eben nicht alles nur Glitz und Glam. Und ich glaube, gerade verändert sich sehr viel. Die Leute wollen mehr Ehrlichkeit, die wollen nicht nur eine glänzende Fassade. Und lasst uns einfach alle ein bisschen ehrlicher auch mit unseren Sorgen, mit unserer Scham und all dem umgehen.
4: Sprich, wenn es normaler wäre, dass Leute auch über ihre Fails reden, könnte man so insgesamt den Perfektionismusdruck vielleicht ein bisschen runterschrauben.
0: Also authentisch sein, das nimmt auch den Druck raus. Kleiner Reminder, es müssen nicht immer 100% sein, Leute. Manchmal reichen auch 99%.
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0: Wir kicken uns Richtung Weekend. Nächste Woche startet die Fußball-WM. Und ich möchte noch mal daran erinnern, dass zwei Fußballfanatiker aus dem Cosmo-Team, Tim und Gianluca, einen eigenen WM-Song kreiert haben, den wir mal dringend pushen müssen. Ach, das ist Gänsehaut pur. Unser Gianni war mal wieder richtig Infantino. Gianluca, den habt ihr ganz allein produziert.
1: Ja, wir haben lange überlegt, wie er klingen soll und dann in einer gemeinsamen Jam-Session einen Prompt geschrieben.
0: Für die KI, ja. Und dann hat die das ausgespuckt hier.
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1: Hat Groove, oder?
0: Ja.
1: Also besser als Sport von der Stille ist es schon, oder?
0: Mega, aber es ist jetzt nicht deine Stimme, oder?
1: Nee, das ist tatsächlich, ja.
0: Das ist krass, was heißt das? Habt ihr den jetzt mal irgendwo vorgeschlagen?
1: Ja, wir wollten den als ARD-Song quasi vorschlagen, der dann so zwischen den Werbepausen irgendwie läuft, aber haben sie nicht.
0: Dafür läuft er bei uns zwischen den Pausen. Ja. Hier. Wenn das kein Ohrwurm

0: eure Cosmo-Mama ist Sumeda. Ahoi, Piraten. Wir segeln Richtung Wochenende. Jetzt bloß nicht seekrank werden. Kommt gut an.
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1: Die Schlagzeile.
2: Sea-Watch will mit einem neuen Schiff besser Menschenleben retten.
1: Die Details.
2: Die Seenotrettungsorganisation Sea-Watch will das neue Schiff einsetzen, wenn andere Rettungsschiffe blockiert werden. Und das passiert laut der Organisation häufig. Sea-Watch sagt, dass die italienische Politik so ihre Arbeit einschränkt. Mit dem neuen Schiff reagiert die Organisation darauf. Auch wenn nun ein Schiff blockiert wird, kann sie mit einem anderen Schiff Menschenleben retten.
1: Die Bedeutung.
2: Italien ist seit ein paar Jahren strenger bei der Seenotrettung. Nach dem ersten Einsatz müssen Schiffe so schnell es geht zu einem Hafen. Und der wird ihnen zugewiesen. Die liegen dann meistens im Norden des Landes, also weit weg von weiteren möglichen Einsätzen. Wenn die Organisationen nicht mitmachen, werden die Schiffe oft festgesetzt. Sea-Watch sagt, dass sie so an vielen Tagen Menschen nicht helfen konnten. Dabei ist das Mittelmeer eine der gefährlichsten Routen für Geflüchtete auf der Welt. Die Internationale Organisation für Migration sagt, dass seit Beginn des Jahres mindestens 1000 Menschen auf dem Mittelmeer ums Leben gekommen sind. Oder sie werden vermisst. Für Sea-Watch ist das neue Schiff eine Kampfansage an die italienische Regierung. Die Rettung von Menschen im Mittelmeer soll nicht behindert werden.
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1: 7.30 Uhr, Julian Cooper hier. In Bonn geht es heute weiter darum, was mit der gesperrten Nordbrücke passiert. Bundesverkehrsminister Schnieder will sich die marode Brücke bei den Rhein angucken. Weil da neue Risse gefunden wurden, gilt jetzt für 2 Wochen eine Sperrung. Mehr von Cosmo-Reporter Stefan Hase.
2: Eine Vollkatastrophe für die Region, schimpft der ADAC. Und die Industrie- und Handelskammer Rhein-Sieg fordert, die Brücke zur Chefsache zu machen. Und genau das passiert jetzt. Schnieder kommt. Heute. Er versprach schon im Vorfeld, man werde jetzt schnellstmöglich klären, welche Belastung die Brücke noch aushält und wie es weitergehen kann. Dafür will er einen sogenannten Lenkungskreis einberufen, also eine Art Expertenkommission.
1: Eine Taskforce hat sich jetzt auch erste Maßnahmen überlegt, die für weniger Stress durch die Sperrung sorgen sollen. Zum Beispiel sollen Unternehmen leichter Homeoffice anbieten. Über den Feiertag gestern sind ja einige Unwetter durch NRW, Bremen und Berlin gezogen. Jetzt ist klar, dass die keine größeren Schäden verursacht haben. Im Oberbergischen Kreis in NRW war teilweise der Strom weg, weil ein Blitz eine Leitung getroffen hatte. In Berlin war wegen der Warnungen am Abend eine große Fronleichnamsfeier auf dem Bebelplatz abgesagt worden. Die Lufthansa ist weiter damit beschäftigt, herauszufinden, warum ein stehendes Flugzeug am Frankfurter Flughafen gestern auf die Nase gekippt ist. Einige Mitarbeiter wurden dabei leicht verletzt, die sind aber alle wieder aus dem Krankenhaus raus. Passagiere waren nicht an Bord und das Flugzeug soll jetzt untersucht werden. In der Basketball-Bundesliga hat Bonn das Finale um die deutsche Meisterschaft verpasst. Die Baskets sind zu Hause im Halbfinale gegen Titelverteidiger Bayern München ausgeschieden mit 57 zu 77. Die Bayern treffen im Finale um die deutsche Basketballmeisterschaft deswegen entweder auf Berlin oder Bamberg. Das Wetter, das hat heute mal Wolken dabei, mal Sonne und vor allem ab dem Mittag auch ein paar Schauer und Gewitter. Dazu in Bremen und Bonn bis 19 Grad und in Berlin bis 22 Grad.
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3: Viele von euch genießen ja gerade das lange Wochenende. Alle, die sich den Brückentag nicht freigenommen haben, fragen sich wahrscheinlich spätestens jetzt:
4: Warum? Warum? Ich verstehe das nicht.
3: Ja, I'm sorry, aber komm, ich bin doch bei euch hier.

0: Beyoncés Art, um einen Heiratsantrag zu bitten. Oder auch die feministische Antwort auf den Dating-Wahn. Goodnight an alle Single-Ladies, die ihr Leben auch gut allein in den Griff kriegen. Und auch sie hier steht für Female Empowerment. Aber auch sie plagen manchmal Selbstzweifel. Bombay Mami hat indische Roots, ist in der Schweiz geboren und macht nicht nur Musik, sondern auch ganz viel Message. Dabei geht's auch immer wieder um die Suche nach der eigenen Identität.
1: Ich glaube, viele Menschen kennen diese innere Stimme, die oft viel härter mit uns spricht als mit allen anderen. Self-Love entstand aus dem Wunsch, diese Stimme zu verändern. Eine der persönlichsten Songs, die ich geschrieben habe, eine Erinnerung daran, freundlich mit sich selbst zu sein und auch sich Liebe zu geben, sich selbst zu vergeben. Wir verbringen so viel Zeit damit, Liebe, Bestätigung, auch Anerkennung im Außen zu suchen, dass wir manchmal vergessen, dass die wichtigste Beziehung die zu uns selbst ist.
0: Ja, die Peaceful Attitude ist ihr wichtig. So heißt das erste Album von Bombay Mami. Mehr Infos dazu bekommt ihr auf kosmoradio.de. Und das ist sie hier mit ihrem Appell für mehr Selbstliebe, Self-Love in Kosmo.

0: frühstückt oder scrollt ihr noch? Da ein High-Protein-Rezept, hier ein März-Meme und dann noch irgendwie ein schlimmes Video aus dem Krisengebiet. Rami aus Köln sieht vor lauter Content seine eigenen Freunde nicht mehr.
1: Wenn ich jetzt so durchscrolle, es gibt ja noch so viele Dinge, die man sich gar nicht irgendwie angucken kann, dann, dass ich da irgendwie Sachen von Freundinnen vielleicht doch dann verpasse, die eigentlich was gepostet haben. Und ich sehe das aber gar nicht, weil ich so viel quasi irgendwie mit so viel übermannt werde.
0: Cosmo-Reporterin Denise Sade, wo ist das Socializing in Social Media hin verschwunden?
2: Irgendwo hinter Werbung, Content-Creatern und na vielleicht ein bisschen anderen Posting-Kultur. Wenn du dich jetzt zum Beispiel durchfragst, was so am meisten im Feed der Leute auftaucht, sagt dir jeder...
3: Also ich sehe sehr viel Werbung.
4: Ist schon überwiegend Werbung. Ich glaube, mittlerweile ist deutlich mehr Werbung.
2: Insta fährt Werbung bewusst hoch, auch um diese Ad-Free-Version damit halt einfach schmackhafter zu machen. Nimmt aber natürlich Platz weg für, let's say, einen Post von einer alten Schulfreundin auf Kreta. Die taucht dann gar nicht erst auf, weil sie dadurch viel weiter unten im Feed ist. Und damit sind wir auch bei Grund Nummer 2. Wir chillen einfach gar nicht mehr so lange im Feed, sagt Erik aus Köln.
5: Was mich richtig abgefuckt hat, ist, dass Insta es geschafft hat, dass man, egal auf welchen Reiter man sozusagen geht, man endet immer bei Reels. Die haben das echt so ein bisschen durchgespielt.
6: Ja, man realisiert das gar nicht.
5: Ja, genau.
2: Fast alle, mit denen ich gesprochen habe, meinten, wenn, dann sind sie nur ganz kurz im Feed und danach direkt bei Reels.
0: Werbung, Reels, Creator-Content landen also immer wieder oben in unserer Liste.
2: Ja.
0: Das ist ganz schön viel Konkurrenz für die Urlaubsfotos unserer BFFs.
2: Ja, voll. Konkurrenz ist auch schon das perfekte Wort dafür. Mehrere haben mir nämlich erzählt, dass sie das halt komplett entmutigt selbst was zu posten, findet zum Beispiel Kati.
7: Ich glaube auch, die Messlatte ist einfach höher geworden, weil jetzt einfach so viel schönere Bilder im Umlauf sind, dass man dann selber entweder mithalten will oder es halt lässt.
2: Und es lassen inzwischen viele, auch wegen dieser anderen Posting-Kultur sozusagen.
0: Also wir posten einfach weniger als früher.
2: Genau, weniger, aber auch gezielter. Das haben ja auch Anne und Rami erzählt.
1: Also ich nutze es einfach irgendwie ein bisschen anders. Ich bin etwas privater geworden, würde ich sagen. Auch seitdem ich jetzt das Kopftuch angelegt habe, habe ich dann einige Posts sozusagen entfernt und so. Und das ist, glaube ich, auch so ein Persönlichkeitsding irgendwie geworden.
4: Weil ich dieses Mitteilungsbedürfnis vor fremden Menschen nicht mehr habe. Ich teile nur Beiträge, wenn ich im Urlaub bin. Ich habe früher schon so einmal die Woche was gepostet.
2: Es wird einfach weniger gepostet. Dadurch nehmen es dann viele so wahr, dass Friends im Feed seltener werden als 2016 zu diesen Insta-Hochzeiten.
0: Ach, 2016, ne? Skinny Jeans, Hundefilter und Treffen auf dem Aldi-Parkplatz für Insta-Bilder. Vielleicht ist das Soziale nicht verschwunden, sondern nur weitergezogen. Wie und wo wir inzwischen besser mit unseren Friends connecten, das hört ihr hier um 20.

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1: Es ist 8 Uhr, hier ist Julian Cooper. In Leverkusen durchsucht die Polizei gerade mehrere Häuser von einer bekannten Großfamilie. Es geht offenbar um die Familie Gohmann und um eine Feier, die an Ostern komplett eskaliert ist. Mehr von Cosmo-Reporter Sebastian Richel.
2: In einer Shisha-Bar hatte die Großfamilie damals gefeiert. Die Polizei musste kommen, weil sich Nachbarn beschwert hatten. Und einige Partygäste sind dann offenbar ausgerastet. Eine Polizistin hat damals eine Flasche ins Gesicht bekommen und mehrere Zähne verloren. Ein anderer hat sich den Arm gebrochen. Bei der Razzia heute Morgen hoffen die Ermittler jetzt eindeutige Beweise zu finden. Die Familie Gohmann ist schon seit Jahren in Leverkusen bekannt. Sie soll regelmäßig in Geschäften klauen und es gab auch schon vorher Razzien.
1: Bei den Razzien zuletzt wurden Luxusautos beschlagnahmt. Die standen bei der Familie vor der Tür, obwohl die auch Sozialleistungen kassiert haben. Dann schauen wir auf die kaputte Bonner Nordbrücke. Die ist ja seit Mittwoch gesperrt, weil am Beton neue Risse gefunden worden sind. Für die ganze Region Bonn-Rhein-Sieg ist das eine große Herausforderung. Gerade staut es sich zum Beispiel auf der Kennedy-Brücke. Deshalb kommt heute Nachmittag auch Bundesverkehrsminister Schnieder. Er will sich die Schäden anschauen und so schnell wie möglich klären, wie es weitergeht. Der ukrainische Präsident Zelensky möchte sich mit Russlands Präsident Putin treffen. In einem offenen Brief hat Zelensky vorgeschlagen, so über ein Ende des Kriegs gegen die Ukraine zu verhandeln. Dafür könne man sich auf neutralem Boden treffen, zum Beispiel in der Schweiz oder der Türkei. Und es geht noch einmal um den gestrandeten Buckelwal. Der wurde gestern von Experten am Strand der dänischen Insel Anholt genauer untersucht und aufgeschnitten. Die genaue Todesursache konnte man dabei nicht rausfinden. Klar ist jetzt aber, das Tier war ein Weibchen. Jetzt soll der tote Wal in den nächsten Tagen abtransportiert werden. Im Freibad heimlich gefilmt werden, das ist in Deutschland verboten. Mit einer Smart Glasses fällt das aber vielleicht gar nicht auf. Darum hat Potsdam solche Brillen mit Kamera und Mikro jetzt in Freibädern und der Sauna verboten, um vor allem Frauen besser vor Übergriffen zu schützen. Das Wetter. In NRW und Bremen mal mehr, mal weniger Wolken und ab dem Mittag häufiger Schauer und einzelne Gewitter. In Berlin wolkig, später aber auch mal Sonne und dann auch hier ein paar Schauer oder Gewitter. Dazu in Gummersbach heute bis 17 Grad, in Bremen 19 und in Berlin sind bis 22 Grad drin. Morgen geht's trocken los, am Nachmittag wieder vor allem in NRW und Bremen Schauer und Gewitter, zwischendurch aber auch trocken mit Sonne, 15 bis 23 Grad. Am Sonntag geht's dann ähnlich wechselhaft weiter, das heißt mit mal Sonne, mal Wolken, Schauern und Gewittern.
3: Also einmal Wetter mit alles.
1: Mit allem, jupp.
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Leute, das war die letzte Chance, euch ein langes Wochenende zu sichern. Bis Weihnachten haben wir jetzt keinen Feiertag mehr, der in die Woche reinfällt. Sorry. Hier kommen ein paar tröstende Tunes von Galé. Wallah.

0: Mashallah, die hat richtig viel Money.
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0: Denn sie hat das Musikbiz der letzten beiden Jahrzehnte geprägt wie kaum eine andere. Die breakt alle Rekorde. Sie hat nicht nur Fame, sondern auch Money. Beyoncé ist jetzt auf der Liste der reichsten Frauen der USA. Bomdat Ismaili aus dem Cosmo Musikteam. Beyoncé ist ja schon lange, lange eine der größten Popstars der Welt. Also warum soll uns das mit ihrem Vermögen jetzt noch überraschen?
2: Ja, weil Beyoncé damit einen weiteren Meilenstein erreicht. Sie ist inzwischen eine Milliardärin, wie das Wirtschaftsmagazin Forbes schreibt. Das geschätzte Vermögen liegt inzwischen bei rund einer Milliarde US-Dollar und damit reiht sie sich an einer Reihe von Mitkünstlerinnen wie Taylor Swift und Rihanna ein. Auf der aktuellen Liste landet Beyoncé allerdings auf Platz 39. Forbes schreibt, dass der größte Teil ihres Vermögens aus ihrer fast 30-jährigen Karriere stammt. Zunächst mit der Girlgroup Destiny's Child und später dann als Solokünstlerin. Und einen besonderen großen Anteil daran hatte ihre Cowboy Carter Tour vergangenes Jahr. Die Tour soll mehr als 450 Millionen Dollar eingespielt haben.
0: Beyoncé ist also nicht nur musikalisch erfolgreich, sondern auch wirtschaftlich. Wie groß ist denn ihr Einfluss insgesamt?
2: Enorm. Beyoncé gehört ja zu den erfolgreichsten Künstlerinnen der Musikgeschichte. Besonders bemerkenswert, sie hält mit inzwischen 35 Auszeichnungen den Rekord für die meisten Grammy-Gewinne aller Zeiten und ist gleichzeitig die meistnominierte Künstlerin in der Geschichte der Grammy Awards. Dazu kommen dann zahlreiche weitere Auszeichnungen bei den MTV Music Video Awards und den BET Awards. Forbes sieht ihren Erfolg deshalb auch als Beispiel für einen Trend. Immer mehr Künstlerinnen verwandeln ihre persönliche Marke in milliardenschwere Unternehmen. Beyoncé verdient ja längst nicht nur noch mit Musik, sondern auch mit Tourneen, Filmprojekten, Mode, Beteiligungen und ihrem Musikkatalog.
0: Ja, Beyoncé ist nicht nur crazy in love, sondern auch crazy in money.
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0: ist es heute nicht, eher wet. Ich hoffe, ihr seid gut reingestartet in den Freitag mit freier und klarer Sicht. Für viele gilt ja nach dem Aufstehen erstmal Kontaktlinsen rein oder Brille auf. Ich bin gelasert, habe ich damals schön in Istanbul machen lassen. Was im Westen für viele von uns völlig normal ist, ist in Uganda ganz anders. Da gibt es viel zu wenig Augenärzte und Optiker. Suheila ist Optometristin, also eine Optikerin mit medizinischem Fachwissen. Gemeinsam mit ihrem Verein Travel Eye reist sie zweimal im Jahr nach Ostafrika und untersucht da Menschen for free.
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2: Ich mag es, Wissen weiterzugeben, und das ist eins der schönsten Geschenke, die man einem Menschen geben kann, sein Wissen teilen. Und das sind Leute, die brauchen dieses Wissen. Eine Augenüberprüfung ist dort kein Standardprogramm, wie wir es hier vielleicht aus Deutschland kennen. Besonders bei den Kindern geht einem natürlich das Herz auf. Wir hatten einen 10-jährigen Patienten, der hatte in dem Alter schon den grauen Star. Das ist eine Linsenerkrankung, wo sich die Augenlinse eintrübt. Ihn konnten wir operieren. Dann gab es ganz viele ältere Menschen, die nicht mehr lesen konnten. Wir haben viele Lesebrillen abgegeben, damit die Teilnahme an der Kirche, in der Moschee, den Koran zu lesen oder die Bibel wieder lesen zu können, das ist für die natürlich wie ein Traum, der wieder aufgeht. Das sind so kleine Momente, das macht mich natürlich sehr glücklich. Also was wir von den Afrikanern durchaus lernen können, ist deren Gelassenheit, deren Entspanntheit, wie sie an ein Problem rangehen, wie sie die Zeit wahrnehmen. Das kann man tatsächlich als Europäer mitnehmen.
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0: 8 Minuten vor 8:30 und wir fragen uns, wer setzt sich durch? Wer holt das Ding? Wer wird Weltmeister? Eine Woche vor der Fußball-WM kommen alte Erinnerungen hoch. Wisst ihr noch, 2010, da hat WM-Orakel Pulpo Paul die Ergebnisse vorausgesagt.
1: Inzwischen kleben ganze Fußballnationen an den Tentakeln des Wirbellosen im Oberhausener Sea Life Aquarium. Bei jedem Spiel der Deutschen lag er bislang richtig mit seinen Tipps. Eine Zumutung für jeden Statistiker.
0: Krake Paul hatte also ziemlich oft recht mit seiner Prognose. Menschen können die Spiele im Gegensatz zu Paul nicht voraussagen, sagt aber der Ökonom Joachim Clement. Der fand es vor 12 Jahren schon richtig daneben, dass Fußballexperten behaupten, sie können Fußballergebnisse prognostizieren aufgrund ihrer Erfahrungen und Statistiken und so. Also hat er selbst ein komplexes mathematisches Modell entwickelt, um zu zeigen, selbst wenn ich alles kalkuliere, Fußball kann man nicht vorhersagen. Turns out, er hat die letzten 3 Weltmeister mit seinem Modell alle richtig vorhergesagt. Damit ist er jetzt selbst zum WM-Orakel geworden. Und natürlich ist er von den Wettbüros gefürchtet. Und jetzt hat Clement natürlich auch nochmal errechnet, wer dieses Jahr Weltmeister werden könnte. Euer Geld setzen könnt ihr also auf The Netherlands, die Niederlande, das ist helemaal leuk. Falls ihr weder Paul noch Clement traut, dann versucht's doch mal mit einem Anruf bei einer TV-Wahrsagerin. Die haben da auch mal recht.
2: Werde ich im Lotto gewinnen?
3: Nein, wirst du nicht. Alles Gute.
2: Ich warte auf eine größere Summe Geld.
3: Die kommt nicht, nein. Alles Gute.
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1: 8:30, ich bin Julian Cooper. Die gesperrte Bonner Nordbrücke sorgt heute Morgen bei vielen Pendlern für Stress. Viele sind auf die Kennedy-Brücke ausgewichen und standen da rund eine halbe Stunde im Stau. Die Nordbrücke ist seit Mittwoch für 2 Wochen gesperrt, weil neue Risse darin entdeckt wurden. Ihnen nervt das.
2: Dicke Scheiße. Das ist natürlich jetzt ein Problem, dann hier rüberzukommen, hin und her, ne?
1: Heute kommt auch Bundesverkehrsminister Schnieder, um sich die Brücke anzugucken. In Leverkusen läuft seit dem frühen Morgen eine Razzia gegen eine polizeibekannte Großfamilie. Hintergrund ist eine eskalierte Feier an Ostern in Opladen. Die löste einen Großeinsatz der Polizei aus. Mehrere Beamte wurden verletzt. Bei der Razzia heute wurden 3 Objekte in Leverkusen durchsucht. Die Polizei will Beweise finden für die Ermittlungen rund um die eskalierte Party. Wenn es nach Bundeskanzler Merz geht, dann soll die EU größer werden. Die Westbalkanländer wie Montenegro müssen laut ihm schnell Teil der EU werden, damit Russland und China da nicht mehr Einfluss bekommen. Um die EU-Erweiterung geht es auch heute beim EU-Westbalkan-Gipfel. An der Uniklinik in Münster lassen sich heute 75 Pflegerinnen und Pfleger tätowieren, um zu zeigen, wie wichtig eine Organspende ist. Als Tattoo bekommen alle das Organspendesymbol. Der Andrang war so groß, dass gelost werden musste, wer bei der Aktion dabei sein darf. Das Wetter, das hat heute mal Wolken dabei, mal Sonne und vor allem ab dem Mittag auch ein paar Schauer und Gewitter, die meisten davon Richtung Bremen und NRW. Dazu in Bremen bis 19 Grad, in Mönchengladbach 20 und in Berlin ist bei 22 Grad Schluss.
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3: 12 Quadratmeter Privatsphäre, geteiltes Klo, verrauchte Wohnküche und verklebter PVC-Boden. Boah, das klingt nach einem Albtraum. Ist aber Realität für viele Studis in Almania. Für Toni, Hannes, Ali und Litti hat sich aber jetzt ein Traum erfüllt. Sie dürfen 1 Jahr in einem Haus mit Garten wohnen, for free. Geht auf den Nacken der Uni Marburg. Im Gegenzug müssen die 4 ihr ganzes Leben auf Social Media teilen. Ob das jetzt so eine gute Werbung für die Uni ist, weiß ich nicht. Ist auf jeden Fall gegen den Trend, denn immer weniger Leute posten was aus ihrem Alltag bei Insta. Wo wir inzwischen stattdessen socializen, das hört ihr gleich. Salam.

0: wünscht uns Sunshine. Ja, können wir gut gebrauchen. Heute ja eher ein grauer Tag, aber ihr seid wahrscheinlich eh abgelenkt durch euer Smartphone. Aber erinnert ihr euch noch an die Zeit vor 10 Jahren? Erst abends stellen wir uns aus der Skinny Jeans, schmeißen uns in die One Direction Bettdecke und scrollen durch Insta, um zu gucken, was die Freunde von der Party so gepostet haben.
1: Also ich fand die Zeit am besten, als man bei Insta einfach nur so 15 Minuten scrollen konnte und einfach nur so Sachen von Friends gesehen hat. Und nach 15 Minuten hast du einfach alles gesehen, was so neu war.
0: Anne aus Köln mochte das alte Insta also lieber. Cosmo-Reporterin Dennis Sade. Die Plattform hat sich seitdem ganz schön verändert. Wie kommt das?
2: Wir reden ja von einer App, die früher vor allem dafür da war, zu gucken, was Friends so machen. Heute konkurrieren aber Reels, Creator-Content, Werbung um unsere Aufmerksamkeit. Michel aus Köln sagt, das ist genau der Grund, warum er drauf hängen bleibt.
3: Dadurch, dass man so viel nicht so relevanten Content sieht, verliert man sich irgendwie da drin und weiß danach gar nicht mehr, was man gesehen hat. Und wenn man so aktiver Sachen von Freunden früher gesehen hat, dann hat man sich damit ja auch mehr auseinandergesetzt.
2: Und es bleibt auch nicht beim Content. Clem zum Beispiel findet, es gibt einfach viel zu viele Funktionen mittlerweile und stört sich vor allem an einer.
4: Das Beste war, als diese Reel-Funktion noch nicht da war. Das war noch Instagram Prime, meiner Meinung nach. Aber seitdem ging es irgendwie nur den Bach runter.
0: Ja, trotzdem hängen wir alle noch drauf rum. Ja. Irgendwas muss die App ja richtig machen.
2: Ja, oder anders gesagt, nicht jeder hatet das Suchtpotenzial dieser App.
5: Also ich mag Insta eigentlich so, wie es ist. Ich mag auch ein bisschen dieses Dopamin einfach immer zu bekommen, sage ich ganz ehrlich.
0: Junkie.
2: Genau, aber nicht jeder will ja auch nur den Content von Friends sehen. Lino zum Beispiel, der will einfach nur runterfahren.
6: Ich benutze jetzt eher mehr, um einfach mal abzuschalten, ein paar Bildchen zu scrollen und dann auf andere Gedanken zu kommen.
2: Ja, die einen haten an Insta einfach das, was die anderen mögen.
0: Ja, gibt's denn was, auf das sich alle oder viele einigen können?
2: Egal, ob zu viele Ads oder Sogwirkung für eine Sache, ist Insta einfach Bombe, findet Henrik.
7: Also wenn du irgendwie vor 5 Jahren Leute kennengelernt hast und du siehst, die machen eine Story, die sind in deiner Stadt und du kannst dann irgendwie mit denen connecten und Reunion machen.
2: Also viele meinen, wenn, dann kriegen sie über ihre Stories mit, was ihre Friends so machen, richtige Posts. Die werden einfach seltener.
0: Das heißt also, jeder von uns postet insgesamt weniger. Ja. Aber wo trifft man sich denn digital noch? Also findet das jetzt irgendwie woanders statt?
2: Ja, überraschenderweise. Viele sehen sich wieder bei einer anderen App.
8: Snapchat ist mir eigentlich immer sehr peinlich, aber ich nutze es immer noch. Ja, aber um mit Jofina und so, ne? Zu snappen, ja. Weißt du? Irgendwie ist es chillig, aber ich mache auch immer, wenn ich in der Öffentlichkeit Snapchat öffne, so die Helligkeit runter. Aber es gibt schon ein paar Freunde, mit denen ich fast nur darüber Kontakt habe irgendwie.
2: Also Snap ist wieder am Start.
0: Snap is back. Und zur Not gibt's ja immer noch den guten alten Anruf, Leute. Oder richtig, Cray, ihr nutzt das Wochenende jetzt für ein Face-to-Face-Friends-Date. Könnte gut werden.
9: 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Aus Puerto Rico. Baby, I'm a Freak. 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

0: Ey, die hat mich beleidigt. Ihr seid unsere Kosmonauten, aber wie nennt man eigentlich Menschen aus Moskau? Moskauer? Ich finde, das klingt irgendwie nicht so schick. In der Landessprache klingt das deutlich cuter.
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2: Hi, ich bin Sunny, ich wohne in Berlin, ich habe russische Wurzeln und mein Lieblingswort ist Moskvitschka. Also es ist basically einfach eine Person oder eine Frau, die halt in Moskau wohnt und es ist halt so wie Berliner, nur halt für Moskau. Ich weiß nicht, ich finde, das klingt irgendwie schön. So Moskvitschka, es ist so, ich weiß nicht, es hat so einen schönen Klang irgendwie. Ja, mit diesem, die Endung halt, es klingt so, ich weiß nicht, es quietscht so irgendwie. Ja. Moskvitschka, das ist so Skvitschka, you know? Ja.

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1: 9 Uhr, ich bin Julian Cooper. In Bonn müssen sich viele Pendler umstellen. Eine wichtige Brücke über den Rhein ist seit vorgestern gesperrt. An der Nordbrücke waren Risse aufgetaucht. Gerade dürfen nicht mal mehr Fußgänger rüber. Wie es aktuell läuft, sagt Cosmo-Reporterin Kerstin Bonn.
2: Heute ist ja der erste Arbeitstag seit der Sperrung und aktuell staut es sich schon auf der Ausweichstrecke über die Kennedy-Brücke. Die Stadt hat am Abend beraten, was sie gegen ein Verkehrschaos tun kann. Zum Beispiel sollen alle, die bei der Stadt arbeiten, leichter Homeoffice machen können. Außerdem sollen mehr Busse und Straßenbahnen in Bonn eingesetzt werden. Wie lange die Autobahnbrücke gesperrt bleibt, steht noch nicht fest. Erstmal 2 Wochen. Bis dahin werden alle Schäden nochmal begutachtet. Auch Bundesverkehrsminister Schnieder will sich heute in Bonn ein Bild davon machen.
1: Die Planung für einen Neubau der Nordbrücke läuft schon länger. Angepeilter Baubeginn war bisher in den 2030er Jahren. Heute ist bei vielen noch eine Fernsehshow von gestern Abend Thema. Juck und Klaas haben den Alltag im Ukraine-Krieg gezeigt, an der Front. Eine mini-kleine neue Hoffnung für einen Schritt Richtung möglichen Frieden gibt es durch den ukrainischen Präsidenten Selenskyj. Er will sich mit dem russischen Machthaber Putin treffen. Der hat bis jetzt nicht reagiert. Für Taylor Swift läuft es weiter. In Sachen Vermögen, schreibt das Forbes-Magazin, hat sie die Marke von 2 Milliarden Dollar geknackt und ist im Bericht nach die reichste Musikerin, die es je gab. In Sachen Auszeichnungen hat sie sich mit ihrem neuen Song für Toy Story 5 die Chance auf einen Oscar gesichert. Unter anderem, der fehlt hier noch in der Reihe der berühmtesten Awards. In Essen ist am Abend ein Auto durch die Terrassentür in ein Haus gekracht. Laut Polizei war der Fahrer zu schnell unterwegs und hat dann die Kontrolle über das Auto verloren. In dem betroffenen Haus wurde die Küche schwer beschädigt. Der Fahrer selbst ist leicht verletzt und steht unter Verdacht, vorher Alkohol getrunken zu haben. Zum Schluss noch was Krabbeliges. In Australien haben die Behörden mehr als 100.000 exotische Kakerlaken beschlagnahmt. Die wurden bei einem Züchter gefunden und sind geschätzt etwa 120.000 Euro wert. In Australien dürfen die aber nicht sein, weil es strenge Regeln gibt, um die heimischen Arten zu schützen. Sie werden getötet. Und zum Sport. Bei der Fußball-WM ab nächster Woche wird's auf dem Platz vor Anpfiff voller als sonst. Die FIFA hat den Ablauf bei der Hymne geändert. Dann sollen alle Spieler einer Mannschaft auf dem Platz stehen, also alle 26 und nicht mehr nur die Startelf. Außerdem sollen die Mannschaften nicht mehr in einer Reihe stehen, sondern rund um den Mittelkreis. Und dann sind wir beim Wetter. In NRW und Bremen mal mehr, mal weniger Wolken und ab dem Mittag häufiger Schauer und einzelne Gewitter. In Berlin wolkig, später aber auch da Sonne und einzelne Schauer und Gewitter. In Bremen bis 19 Grad, in Gelsenkirchen 20 und in Berlin bis 22 Grad. Morgen ist es erstmal trocken, am Nachmittag wieder vor allem in NRW und Bremen Schauer und Gewitter, zwischendurch aber auch trocken und Sonne. 15 bis 23 Grad morgen. Am Sonntag geht es dann ähnlich wechselhaft weiter.
3: Julian, weißt du auch, wie nächste Woche Samstag wird? Weil das ist wichtig.
1: Nee, weiß ich noch nicht.
3: Der Cosmo-Festival, weißt du?
1: Ja, ich muss mal gucken. Kannst du gleich sagen.
3: Ja, gut.
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3: Ja, ja. Und ihr, die wieder zu langsam wart, ne, habt euch wieder zu viel Zeit gelassen mit dem Ticketkauf.
4: Gibt's keine Beweise.
3: Ja, doch. Ihr wollt zum Cosmo-Festival, ist aber jetzt schon ausverkauft. Gibt nur noch Karten für die Clubnacht. Aber okay, ich brauche ja ein paar Karma-Punkte, deshalb gönne ich euch gleich eine Runde Gästelistenplätze. Aber ich mach's euch nicht ganz so leicht, ne?

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für den ganzen Festivaltag zu gewinnen. Es gibt noch eine kleine Frage, die ich euch gleich stelle. Traut euch ruhig, ist natürlich ganz easy. Aber erstmal müsst ihr es zu mir ins Studio schaffen. Das ist die Challenge. Ruft an 0800 567 4x8.

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1: Genau, gibt aber nur noch Tickets für die Clubnacht. Die anderen, die zu spät dran sind für die Tagestickets, die haben oder hatten jetzt die Chance.
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1: Wir spielen um Gästelistenplätze fürs ausverkaufte Cosmo Festival. Sein Glück versuchen darf jetzt aber nur Enver aus Dortmund. Hallo.
2: Hi.
1: Hast du frei? Frei.
2: Nein, ich bin auf der Arbeit. Ach. Ich versuche jetzt einfach mal mein Glück.
1: So gut drauf auf der Arbeit, was machst du?
2: Ich bin im Einzelhandel, ich arbeite als Filialleitung in der Modebranche.
1: Ach so, du gibst die Kommandos.
2: Richtig, genau.
1: Sehr schön.
2: Versuche ich zumindest.
1: Auf wen würdest du dich denn besonders freuen?
2: Wenn ja, auch immer da freue ich mich richtig, wenn ich da dabei sein darf.
1: Guck mal, dann werde ich doch jetzt die Quizfrage auf dich zuschneiden.
2: Okay, ich bin jetzt aufgeregt.
1: Ja, das kannst du sein. Das ist richtig schwer hier. Nein, du schaffst das. So, Enver, Omar Jatta. Der ist beim Cosmo Festival dabei mit einem Mix aus Hip-Hop und Afrobeats auf Deutsch.
3: Da, wo ich herkomme, ist das normal, wenn die Dreads im Gesicht hängen. Yeah, yeah, yeah.
1: Die Roots von Omar Jatta liegen in Gambia und im Senegal. Aufgewachsen ist er in Solingen. Wo hat er laut eigener Aussage auch in Almanya ein Stück westafrikanische Heimat immer gehabt? War das A. im Afro-Shop seiner Mama oder B. beim Spaziergang entlang der Münstener Brücke? Was meinst du?
2: Ich würde sagen A.
1: Im Afro-Shop der Mama? Sollen wir mal hören, was er selber dazu sagt?
2: Ich hoffe,
4: das ist nicht nur Mamas Afro-Shop, das ist unser Afro-Shop, sage ich. Also da ist so meine Person entstanden. Alle Kulturen, die mich beeinflussen, sind in diesem Laden immer so zusammengekommen.
1: Ja, da kann ich nur sagen, herzlichen Glückwunsch.
2: Oh, ich freue mich so sehr. Vielen lieben Dank.
1: Ja, Enver, als Chef da im Einzelhandel mit Klamotten, weißt du ja bestimmt schon, was du anziehen wirst.
2: Definitiv.
1: Was?
2: Wenig, viel Haut und viel Reisewegheit.
1: Ja, mega. Da hoffen wir natürlich, dass du dann schön in der Sonne glänzt, aber hier Sonnenschutz nicht vergessen, ne?
2: Auf jeden Fall.
1: Viel Spaß dir.
2: Ich danke dir vielmals.
1: Schönes Wochenende. Und von Omar Jatta wechseln wir jetzt zu Omar Lay.

0: aprendas.
1: Verspürt ihr schon so ein bisschen den Hate eurer Kollegen, weil ihr vorsorglich den Brückentag euch freigenommen habt, aber die es irgendwie verpennt haben? Oder schraubt ihr weiter an eurer Karriere und arbeitet durch? Und manche, wenn die frei haben, arbeiten ja trotzdem erstmal so eine lange To-Do-Liste ab, ne? Gar nicht so easy, sein Leben so krass zu optimieren. Viele Leute in Kosmoland kennen diesen Perfektionsdrang offensichtlich.
2: Vor allem bei der Uni oder bei der Arbeit?
3: Durch Social Media.
4: Vor allen Dingen auf der Arbeit.
5: Ich könnte jetzt nicht einfach so komplett ohne mir Gedanken um mein Äußeres drin machen, so auf die Straße gehen.
1: Kosmo-Reporterin Milena Kupka, man könnte sagen, gehört halt alles zum Erwachsenwerden dazu, alles gut machen zu wollen, war ja bei unseren Eltern auch so.
6: Die Sache ist die, dass es heute schon noch mal krasser als früher. Eine aktuelle Studie aus London zeigt, junge Erwachsene fühlen sich heute häufiger unter Druck, perfekt sein zu müssen und haben auch mehr Angst, Fehler zu machen. Deshalb fühlt sich für viele ständig alles wie ein Test an. Also egal ob Bewerbung, Klausur oder sogar Social Media, hat mir Zoe aus Köln gesagt.
7: Also wenn man irgendwie Insta-Bilder hochlädt oder Videos, dass man versucht, dass es dann immer perfekt aussehen muss, dass die Haare perfekt sitzen, der Winkel perfekt ist und das Licht auch perfekt ist.
6: Ja, das sorgt dann bei vielen für Stress, Overthinking und das Gefühl, nicht gut genug zu sein.
1: Da soll noch einer sagen, die Gen Z chillt nur rum. Wie merke ich denn, dass es dann auch mal zu too much ist?
6: Zum Beispiel, wenn man Dinge nur noch aus so einem Wettbewerbsgedanken heraus macht oder Ziele verfolgt, die eigentlich gar nicht die eigenen sind. Da sollte man dann am besten umsteuern, sagt Tatjana Schnell. Die ist Psychologin und forscht zu Sinnsuche im Leben.
8: Studien zeigen, dass es sehr sinnvoll und gesund sein kann, auch zu erkennen, wenn ein Ziel nicht mehr zu uns passt und uns einzugestehen, ja, das ist es jetzt nicht mehr, ich breche es ab.
6: Heißt also, öfter mal checken, warum man etwas macht und auch loslassen können.
1: Also ein bisschen entspannter mit sich selbst sein.
6: Definitiv. Zum Beispiel, indem man nicht versucht, überall perfekt zu sein, sprich bei der Arbeit, beim Sport und bei der Ernährung, sondern sich bewusst so perfektionsfreie Inseln baut, in denen auch gut genug ausreicht.
1: Perfektionsfreie Inseln, finde ich gut. Aber am Ende erzählen wir ja natürlich doch immer wieder unsere Erfolgsstories als von irgendwelchen Fail-Momenten. Wie holen wir denn das nicht so Perfekte aus der Tabuzone?
6: Ja, da geht zum Beispiel gerade ein Social-Media-Trend hin. Da posten Leute, wo sie mal was nicht geschafft haben und schreiben dann dazu sowas wie, hier habe ich übrigens gerade eine Absage bekommen, by the way. Content-Creator Samuel Binke war da direkt am Start.
9: Ich liebe den By-the-Way-Trend, weil der so ehrlich ist und weil er zeigt, es ist eben nicht alles nur Glitz und Glam. Und ich glaube, gerade verändert sich sehr viel. Die Leute wollen mehr Ehrlichkeit, die wollen nicht nur eine glänzende Fassade. Und lasst uns einfach alle ein bisschen ehrlicher auch mit unseren Sorgen, mit unserer Scham und all dem umgehen.
6: Sprich, wenn es normaler wäre, dass Leute auch über ihre Fails reden, könnte man so insgesamt den Perfektionismusdruck vielleicht ein bisschen runterschrauben.
1: Also authentisch sein, das nimmt auch den Druck raus. Kleiner Reminder, es müssen nicht immer 100% sein, Leute. Manchmal reichen auch 99.
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1: 9:30, ich bin Julian Cooper. Die Polizei in Leverkusen durchsucht seit heute Morgen mehrere Häuser der Familie Gohmann, die immer wieder mit Kriminalität auffällt. Wegen einer Party der Familie musste die Polizei vor 2 Monaten kommen. Das war auch ein Grund für die Razzia, sagt dieser Polizeisprecher.
2: Wir erhoffen uns einfach Beweismittel in Form von Datenträgern zu finden, aber auch diesbezüglich nochmal mit den Menschen zu reden.
1: Mehrere Polizisten wurden bei dem Einsatz an Ostern damals bei der Party verletzt. Für Pendler in und um Bonn ist heute der erste Morgen im Berufsverkehr mit der gesperrten A565 Rheinbrücke. Auf den Ausweichstrecken ist gut was los, teilweise gibt es eine halbe Stunde Stau. Am Mittag will sich Bundesverkehrsminister Schnieder die Schäden an der Brücke ansehen. Die Sperrung ist erstmal für 14 Tage geplant. Bis dahin sollen Experten klären, ob die Brücke repariert werden kann. Im Freibad heimlich gefilmt werden, das ist in Deutschland verboten. Mit einer Smart Glasses fällt das aber vielleicht gar nicht auf. Darum hat Potsdam solche Brillen mit Kamera und Mikro jetzt in Freibädern und der Sauna verboten, um vor allem Frauen besser vor Übergriffen zu schützen. Die deutschen Fußballerinnen können heute Abend die Quali für die WM nächstes Jahr klar machen. Im vorletzten Gruppenspiel trifft das Team in Köln auf Verfolger Norwegen. Kapitänin Sjoken Nysken geht mit viel Selbstvertrauen rein.
3: Wir als Mannschaft nehmen uns vor, dass wir von Anfang an im Spiel da sind, dass wir die Zweikämpfe annehmen. Wir freuen uns auf eine gute Stimmung, auf viele Leute im Stadion und ja, hoffentlich ein gutes Spiel.
1: Deutschland ist in der Gruppe gerade vorn mit 1 Punkt Vorsprung. Das direkte Ticket für die WM in Brasilien gibt's nur für den Gruppensieger. Das Wetter, das hat heute mal Wolken dabei, mal Sonne und vor allem ab dem Mittag auch ein paar Schauer und Gewitter. Dazu in Bremen und Essen bis 19 Grad und in Berlin werden es heute bis 22 Grad.
4: Julian, hast du inzwischen rausgefunden, wie es vielleicht nächsten Samstag werden könnte?
1: Wechselhaft? Nein, ich habe nicht geguckt.
4: Ja, aber
1: das
4: ja
1: weiß doch niemand
4: unseriös,
1: bis dahin. Es wird super, ne? Es wird super. Wenn Cosmo Festival ist, ist
4: ja,
1: immer super. Der
4: hoffe,
1: Sommer kommt zurück.
4: Ja.
1: Sag ich.
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4: Ja, weil der Gewinner unserer Gästelistenplätze Envel, der will ja wenig anziehen. Also er rechnet schon mal mit heißen Temperaturen. Wenn ihr auch zum Cosmo Festival wollt, aber vercheckt habt, euch Tickets zu sichern, dann habt ihr heute Nachmittag zwischen 4 und 5 nochmal die Chance. Für die Clubnacht könnt ihr euch auch noch auf cosmoradio.de den Eintritt klar machen.

Wegen Finanzamt, ne? Spaß. Wir zahlen natürlich alle am liebsten digital, selbst der Papst. Jedenfalls hatte der langen PayPal-Account, hat ihn aber wohl nicht mehr genutzt, weil, ja, seit wann muss ein Papst was kaufen? Auf seinem Konto war aber noch Kohle, die er irgendwie nie abgehoben hat. Und deswegen hat ihn der Schatzmeister aus dem Bundesstaat Illinois höchstpersönlich besucht im Vatikan. Der hat Leo dem 14. dann sein Restguthaben einfach persönlich vorbeigebracht. Ja, da haben die Papstfans im Hintergrund einiges zu lachen gehabt, weil es waren am Ende echt nur $8.65. Immer noch mehr als in der Kollekte landen an einem Sonntag in einer random Kirche. Vielleicht sollten die für ihren Spendenrundgang mal PayPal einführen.

0: Lola Young, Messi. Fühlt euch auch irgendwie messy vor lauter Memes und Insta-Werbung. Rami aus Köln sieht vor lauter Creator-Content ihre eigenen Freunde nicht mehr.
1: Wenn ich jetzt so durchscrolle, es gibt ja noch so viele Dinge, die man sich gar nicht irgendwie angucken kann. Dann, dass ich da irgendwie Sachen von Freundinnen vielleicht doch dann verpasse, die eigentlich was gepostet haben. Und ich sehe das aber gar nicht, weil ich so viel quasi irgendwie mit so viel übermannt werde.
0: Cosmo-Reporterin Denise D., wohin ist das Socializing in Social Media verschwunden?
2: Irgendwo hinter Werbung, Content-Creatern und na vielleicht ein bisschen anderen Posting-Kultur. Wenn du dich jetzt zum Beispiel durchfragst, was so am meisten im Feed der Leute auftaucht, sagt dir jeder...
3: Ich sehe sehr viel Werbung.
4: Ist schon überwiegend Werbung. Ich glaube, mittlerweile ist deutlich mehr Werbung.
2: Insta fährt Werbung bewusst hoch, auch um diese Ad-Free-Version damit halt einfach schmackhafter zu machen. Nimmt aber natürlich Platz weg für, let's say, einen Post von einer alten Schulfreundin auf Kreta. Die taucht dann gar nicht erst auf, weil sie dadurch viel weiter unten im Feed ist. Und damit sind wir auch bei Grund Nummer 2. Wir chillen einfach gar nicht mehr so lange im Feed, sagt Erik aus Köln.
5: Was mich richtig abgefuckt hat, ist, dass Insta es geschafft hat, dass man, egal auf welchen Reiter man sozusagen geht, man endet immer bei Reels. Ja. Die haben das echt so ein bisschen durchgespielt.
6: Ja, man realisiert das gar nicht.
5: Ja, genau.
2: Fast alle, mit denen ich gesprochen habe, meinten, wenn, dann sind sie nur ganz kurz im Feed und danach direkt bei Reels.
0: Werbung, Reels, Creator-Content landen also immer wieder oben in unserer Liste.
2: Ja.
0: Das ist ganz schön viel Konkurrenz für die Urlaubsfotos unserer BFFs.
2: Ja, voll. Konkurrenz ist auch schon das perfekte Wort dafür. Mehrere haben mir nämlich erzählt, dass sie das halt komplett entmutigt, selbst was zu posten, finde zum Beispiel Kati.
7: Ich glaube auch, die Messlatte ist einfach höher geworden, weil jetzt einfach so viel schönere Bilder im Umlauf sind, dass man dann selber entweder mithalten will oder es halt lässt.
2: Und es lassen inzwischen viele, auch wegen dieser anderen Posting-Kultur sozusagen.
0: Also wir posten einfach weniger als früher.
2: Genau, weniger, aber auch gezielter. Das haben ja auch Anne und Rami erzählt.
1: Also ich nutze es einfach irgendwie ein bisschen anders. Ich bin etwas privater geworden, würde ich sagen. Auch seitdem ich jetzt das Kopftuch angelegt habe, habe ich dann einige Posts sozusagen entfernt und so. Und das ist, glaube ich, auch so ein Persönlichkeitsding irgendwie geworden.
8: Weil ich dieses Mitteilungsbedürfnis vor fremden Menschen nicht mehr habe. Ich teile nur Beiträge, wenn ich im Urlaub bin. Ich habe früher schon so einmal die Woche was gepostet.
2: Es wird einfach weniger gepostet. Dadurch nehmen es dann viele so wahr, dass Friends im Feed seltener werden als 2016 zu diesen Insta-Hochzeiten.
0: Seitdem ist das Soziale aber nicht wirklich verschwunden, sondern nur weitergezogen. Wie und wo wir inzwischen besser mit unseren Freunden connecten, das hört ihr hier in einer halben Stunde.
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1: Es ist 10 Uhr, hier ist Julian Cooper. Taylor Swift hat jetzt wohl wieder einen Rekord aufgestellt. Das US-Wirtschaftsmagazin Forbes hat ausgerechnet, dass sie die reichste Musikerin ever ist mit mehr als 2 Milliarden Dollar. Mehr von Sebastian Richel.
2: Taylor Swift hat nicht nur wirtschaftlichen Einfluss auf die Branche, sie hat sich auch vor einigen Jahren mit ihrem Label angelegt, weil das ohne ihre Zustimmung die Musikrechte verkauft hat. Mit den Milliarden hat Swift jetzt unter anderem ihre Aufnahmen von damals zurückgekauft und zum Beispiel auch der Crew von der Eras Tour extra Geld ausgezahlt. Für noch mehr Chancen in Sachen Auszeichnungen für Taylor Swift sorgt jetzt der neue Song, der heute rausgekommen ist, zum Film Toy Story 5. Sie sagt, dass sie schon Fan vom ersten Film war und ein Traum für sie in Erfüllung geht. Und damit könnte Taylor Swift theoretisch auch für einen Oscar in Sachen Filmmusik nominiert werden.
1: Der fehlte noch in der Reihe der berühmten EGOT Awards, also Emmy, Grammy, Oscar und Tony. Auch andere wie Billie Eilish versuchen dahin zu kommen. Dann gucken wir auf ein Thema, das für viele erstmal weit weg klingt: Pflege im Alter. Gesundheitsministerin Warken hat ein Konzept vorgestellt, wie das System erneuert werden soll, um zu sparen. Für Leute, die sich um Angehörige kümmern, hätte das auch Folgen. Die sollen für ihre Pflegearbeit weniger Rentenansprüche bekommen. Im Supermarkt oder anderen Läden könnte heute was anders sein als sonst. Die Gewerkschaft Verdi will die Warnstreiks für mehr Gehalt im Einzelhandel nochmal ausweiten. Warenlager von Edeka wurden auch die letzten Tage schon bestreikt. Verdi sagt, dass dadurch einzelne Produkte im Supermarkt fehlen könnten. In Berlin ist am Mittag eine Kundgebung auf dem Wittenbergplatz geplant. Vielleicht habt ihr es auch schon gesehen, gerade gibt's teilweise heftige Bilder aus Mexiko, Straßenfeuer oder Leute, die mit abgebrochenen Laternen gegen Scheiben schlagen, vom Bildungsministerium. Lehrerinnen und Lehrer sind wütend, sie wollen unter anderem bessere Arbeitsbedingungen und nutzen dafür die Aufmerksamkeit zur Fußball-WM. Und wir bleiben zum Schluss noch beim Thema. Kurz vor der Fußball-WM warnen Experten jetzt aber nochmal davor, gefakte Fußballtrikots zu kaufen. Einmal, weil den Herstellern und Geschäften dadurch jedes Jahr Millionen verloren gehen, aber auch, weil die Trikots gefährliche Chemikalien enthalten können und der Zoll gefakte Trikots beschlagnahmen kann. Das Wetter. In NRW und Bremen sind mal mehr, mal weniger Wolken unterwegs. Ab dem Mittag kommen auch häufiger Schauer und einzelne Gewitter dazu. In Berlin generell wolkig, später aber auch mal Sonne und einzelne Schauer und Gewitter. In Dortmund bis 18 Grad, in Bremen 19 und in Berlin heute bis 22 Grad. Morgen geht's überall erstmal trocken los, am Nachmittag wieder vor allem in NRW und Bremen Schauer und Gewitter. Zwischendurch zeigt sich aber auch die Sonne und es ist mal länger trocken. 15 Grad in NRW bis 23 Grad in Berlin. Sonntag geht's ähnlich wechselhaft weiter mit Sonne, Wolken, Schauern und Gewittern.
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3: Ja, seit heute wissen wir, Beyoncé hat 1 Milliarde, Taylor Swift 2 und jetzt droppt der World Wealth Report auch noch, dass es noch nie so viele Millionäre weltweit gab wie jetzt. Und zwar 25 Millionen Menschen haben jeweils mindestens 1 Million auf dem Konto. Die meisten davon leben in den USA, auf Platz 2 ist Japan und auf 3 sind wir dann schon mit 1,8 Millionen Millionären in Almania. Ja, sollen die Rich Kids auch machen? Man muss ja vorsorgen für die Zukunft.
4: Man wird im Alter ja halt nicht jünger, sondern älter.

0: Sumaira El Kaya. Ja, jetzt wollte er wissen, wofür das L steht, ne? Sag ich nicht. Vielleicht sollten wir dieses Duo mal zum ESC schicken.
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0: Schließlich haben sie es ja geschafft, dass ein deutscher Popsong international gut ankommt.
2: Du bist gut genug.
0: Gut genug von Kitsch Creek und Blumengarten und Shirin David. Bamdat Esmaeli aus dem Cosmo Musikteam. Deutsche Lyrics sorgen also gerade in Amiland für Aufmerksamkeit. Wie kommt das?
3: Vor allem durch Social Media, unter anderem bei YouTube, zu gut genug, tauchen da inzwischen immer mehr englischsprachige Kommentare auf. Einer davon wird besonders oft geteilt. Da steht, ich weiß zwar nicht, was er singt, aber ich fühle, was er singt. Dazu kommen zahlreiche Reaktionen von amerikanischen Instagram-Accounts. Dort wird der Song mit Kommentaren weiter verbreitet, wie Deutschland liefert endlich Hits oder warum klingt das so gut? Sogar ein amerikanischer Content Creator hat inzwischen eine englische Übersetzung der deutschen Songtexte veröffentlicht, damit die Fans in den USA verstehen können, was sie da eigentlich mitsingen.
0: Überrascht das jetzt oder hatten Kitsch Creek nicht auch schon vorher Verbindungen in die USA?
3: Also ganz neu ist das nicht. Das Berliner Produzententeam arbeitet seit Jahren international und hat auch bereits mit US-Rappern wie Future oder auch Handschuh zusammengearbeitet.
4: Wir waren ja eine Zeit in Amerika unterwegs, lange Zeit auch in Atlanta, haben da Alben gemacht. Und wir haben schon immer Elektronik mit drin gehabt bei uns, einfach diesen Berlin-Einfluss. Es geht ja auch darum, was Eigenes damit einzubringen. Also wir wollten da eben nicht Trap nachmachen, weil die machen den in Perfektion, sondern halt unseren eigenen Soundentwurf reinbringen. Das fanden die Leute auch interessanter dort.
3: Und auch einige Projekte haben sich gezielt an ein internationales Publikum gerichtet. Neu ist aber dieses Mal etwas anders. Der Song, der jetzt Aufmerksamkeit bekommt, ist komplett deutschsprachig. Und gerade das macht den Erfolg bemerkenswert. Offenbar funktionieren Stimmung, Produktion und Emotionen auch dann, wenn viele Zuhörer die Sprache gar nicht verstehen. Für Kitsch Creek kommt die Aufmerksamkeit zum perfekten Zeitpunkt. Heute erscheint ihr neues Album Kitsch Creek 2 und nach dem Erfolg von Gut genug dürften jetzt auch außerhalb Deutschlands deutlich mehr Menschen gespannt darauf sein.
0: Und gleichzeitig machen sie auch Stottern wieder zum Trend.
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0: Dagi Dagi, so klingt's, wenn wir wieder belanglosen Stuff auf den Socials liken. Obwohl, inzwischen scrollt man ja nur noch so durch, ne? Aber erinnert ihr euch noch an die Zeit vor 10 Jahren, wo man tatsächlich die Leute noch gekannt hat, die einem da angezeigt wurden?
1: Also ich fand die Zeit am besten, als man bei Insta einfach nur so 15 Minuten scrollen konnte und einfach nur so Sachen von Friends gesehen hat. Und nach 15 Minuten hast du einfach alles gesehen, was so neu war.
0: Anne aus Köln mochte also das alte Insta lieber. Cosmo-Reporterin Dennis Sade. Die Plattform hat sich seitdem ja krass verändert.
2: Wir reden ja von einer App, die früher vor allem dafür da war, zu gucken, was Friends so machen. Heute konkurrieren aber Reels, Creator-Content, Werbung um unsere Aufmerksamkeit. Michael aus Köln sagt, das ist genau der Grund, warum er drauf hängen bleibt.
3: Dadurch, dass man so viel nicht so relevanten Content sieht, verliert man sich irgendwie da drin und weiß danach gar nicht mehr, was man gesehen hat. Und wenn man so aktiver Sachen von Freunden früher gesehen hat, dann hat man sich damit ja auch mehr auseinandergesetzt.
2: Und es bleibt auch nicht beim Content. Clem zum Beispiel findet, es gibt einfach viel zu viele Funktionen mittlerweile und stört sich vor allem an einer.
4: Das Beste war, als diese Reel-Funktion noch nicht da war. Das war noch Instagram Prime, meiner Meinung nach. Aber seitdem ging es irgendwie nur den Bach runter.
0: Ja, trotzdem hängen wir alle noch drauf rum. Ja. Irgendwas muss die App ja richtig machen.
2: Ja, oder anders gesagt, nicht jeder hatet das Suchtpotenzial dieser App.
5: Also ich mag Insta eigentlich so, wie es ist. Ich mag auch ein bisschen dieses Dopamin einfach immer zu bekommen, sage ich ganz ehrlich.
0: Junkie.
2: Genau, aber nicht jeder will ja auch nur den Content von Friends sehen. Lino zum Beispiel, der will einfach nur runterfahren.
6: Das ist jetzt eher mehr, um einfach mal abzuschalten, ein paar Bierchen zu scrollen und dann auf andere Gedanken zu kommen.
2: Ja, die einen haten an Insta einfach das, was die anderen mögen.
0: Ja, gibt's denn was, auf das sich alle oder viele einigen können?
2: Egal, ob zu viele Ads oder Sogwirkung, für eine Sache ist Insta einfach Bombe, findet Henrik.
7: Also wenn du irgendwie vor 5 Jahren Leute kennengelernt hast und du siehst, die machen eine Story, die sind in deiner Stadt und du kannst dann irgendwie mit denen connecten und Reunion machen.
2: Also viele meinen, wenn, dann kriegen sie über ihre Stories mit, was ihre Friends so machen, richtige Posts. Die werden einfach seltener.
0: Das heißt also, jeder von uns postet insgesamt weniger. Ja. Aber wo trifft man sich denn digital noch? Also findet das jetzt irgendwie woanders statt?
2: Ja, überraschenderweise. Viele sehen sich wieder bei einer anderen App.
8: Snapchat ist mir eigentlich immer sehr peinlich, aber ich nutze es immer noch. Ja, aber um mit Jofina und so, ne? Zu snappen, ja. Weißt du? Irgendwie ist es chillig, aber ich mache auch immer, wenn ich in der Öffentlichkeit Snapchat öffne, so die Helligkeit runter. Aber es gibt schon ein paar Freunde, mit denen ich fast nur darüber Kontakt habe irgendwie.
2: Also Snap ist wieder am Start.
0: Snap is back. Und zur Not gibt's ja immer noch den guten alten Anruf, Leute. Oder richtig, Cray, ihr nutzt das Wochenende jetzt für ein Face-to-Face-Friends-Date. Könnte gut werden.

0: Moin.
1: Ahoi, Piraten. Wir segeln Richtung Wochenende. Jetzt bloß nicht seekrank werden, ne? Kommt gut an.
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2: Die Schlagzeile.
3: Sea-Watch will mit einem neuen Schiff besser Menschenleben retten.
2: Die Details.
3: Die Seenotrettungsorganisation Sea-Watch will das neue Schiff einsetzen, wenn andere Rettungsschiffe blockiert werden. Und das passiert laut der Organisation häufig. Sea-Watch sagt, dass die italienische Politik so ihre Arbeit einschränkt. Mit dem neuen Schiff reagiert die Organisation darauf. Auch wenn nun ein Schiff blockiert wird, kann sie mit einem anderen Schiff Menschenleben retten.
2: Die Bedeutung.
3: Italien ist seit ein paar Jahren strenger bei der Seenotrettung. Nach dem ersten Einsatz müssen Schiffe so schnell es geht zu einem Hafen. Und der wird ihnen zugewiesen. Die liegen dann meistens im Norden des Landes, also weit weg von weiteren möglichen Einsätzen. Wenn die Organisationen nicht mitmachen, werden die Schiffe oft festgesetzt. Sea-Watch sagt, dass sie so an vielen Tagen Menschen nicht helfen konnten. Dabei ist das Mittelmeer eine der gefährlichsten Routen für Geflüchtete auf der Welt. Die Internationale Organisation für Migration sagt, dass seit Beginn des Jahres mindestens 1000 Menschen auf dem Mittelmeer ums Leben gekommen sind. Oder sie werden vermisst. Für Sea-Watch ist das neue Schiff eine Kampfansage an die italienische Regierung. Die Rettung von Menschen im Mittelmeer soll nicht behindert werden.
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0: Das darf sich jetzt ruhig nochmal richtig ausregnen, damit wir wieder gutes Wetter haben fürs Cosmo Festival. Morgen in einer Woche geht's wieder ab im Dortmunder Junkyard und sie ist dabei.
1: Yo, it's your girl Lady Lex. And when I step on stage at Cosmo Festival, I'm gonna blow the roof off. So make sure you got the energy, make sure you slept the night before, cause it's gonna be a madness. Cheers!
0: Lady Lex hat Bock. Grime Diva und Dancehall MC aus London.

0: teilt sich die Bühne auf dem Cosmo-Festival mit Pongo, Schkon, Maira und vielen anderen. Tickets für den Tag sind sold out. Es gibt nur noch welche für die Clubnacht, aber ist nicht schlimm, weil da ist sie dann am Start. Maike de Boer aus dem Cosmo-Team, warum haben wir Lady Likes im Line-Up?
1: Weil sie eine abgefahrene Energie, massives Talent und eine Menge Humor zusammenbringt und das dann in ihrem wilden Mix aus Underground-Club-Sounds, die einfach Genregrenzen sprengen. Verwurzelt ist sie im Grime und dazu kommt dieser darke, drumlastige UK-Gom-Sound und Dancehall-Rhythmen und als MC switcht sie dazu zwischen Patois und Englisch und das macht sie zum Beispiel auch im Song Wicked Girl mit der Produzentin Bambi. Ihre Songs, die sind voller Power, Selbstbewusstsein und oftmals in den Texten auch Ü18, sag ich mal. Und dabei ist sie super wortgewandt, hat einen krassen Flow und sie liebt Punchlines. Und du merkst einfach, sie ist eine Matriarchin, sie ist eine Naturgewalt und sie kommt aus dem Battle-Rap.
0: Man muss ja sagen, sie hatte nie so wirklich einen richtigen Chart-Hit, aber man kennt sie eben in der Underground-Szene. Wie hat sie es da geschafft?
1: Also ihr Nährboden waren ihre Cousins, die sie beim Freestyle-Rappen mitgenommen haben, als sie noch ein Kind war. Dann der Sound aus dem Norden Londons, wo sie aufgewachsen ist, der musikalische Einfluss von ihrem Vater, der aus Jamaika kommt und ihre eigene Liebe zum US-Hip-Hop. Vor weit über 10 Jahren hat Lady Likes selber angefangen, Musik rauszubringen, aber gerade mit ihrer EP Muhammad Ali von 2019 hat sie sich meiner Meinung nach als krasse MC eingehämmert.

0: der hat mindestens so viel Schlagkraft wie der Namensgeber, also ne, der Boxer Muhammad Ali. Aber ganz ehrlich, auch alle ihre anderen Releases, die strotzen nur vor Intensität und Kompromisslosigkeit.
1: Ey, da kann ich ja mir gar nicht vorstellen, wie krass die Show dann beim Cosmo Festival werden wird.
0: Also, ich gehe davon aus, dass ich am nächsten Tag keine Stimme mehr und sämtliche Flüssigkeit aus meinem Körper geschwitzt habe, also ne, vor Jubeln und Tanzen. Vergangenes war, da war Lady Likes beim Liggers Who Festival in Utrecht und ich habe mir eine Menge Videos von ihrem Auftritt schicken lassen. Hör mal, wie das Publikum da abgegangen ist.
1: Ja, geht ja auch nicht anders.
0: Das ist Wahnsinn, Mayhem einfach, alles inklusive Moshpit. Und ich bin mir so sicher, dass Lady Likes alle mitreißen kann, wenn sie auf der Bühne steht.
1: Lady Likes könnt ihr noch erleben, weil sie in der Clubnacht auflegt. Und dafür gibt's noch wenige Karten. Auch Scuff Barbie ist dann am Start mit ihrem Drum and Bass Sound. 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Zum Beispiel heute Nachmittag wieder zwischen 4 und 5. Und hier ist für euch das Wicked Girl. Lady Likes.

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1: 11 Uhr, Julian Cooper hier. Wenn ihr bald beim Public Viewing seid oder die Fußball-WM-Spiele zu Hause schaut, nicht wundern. Diesmal läuft einiges anders als sonst. Cosmo-Reporter Sebastian Riechel sagt, es geht vor allem um die Minuten kurz vor dem Anpfiff.
2: Die FIFA hat den Ablauf geändert. Bei den Hymnen stehen alle 26 Spieler einer Mannschaft auf dem Platz und nicht mehr nur die Startelf. Und die beiden Teams werden nicht mehr in einer Reihe nebeneinander stehen, sondern gegenüber am Mittelkreis. Diese Regelung gilt ab WM-Start. Bei späteren Spielen sollen dann noch ein paar Effekte wie bunter Rauch oder sogar Pyrotechnik benutzt werden. Alles für die Show. Wie das dann aber genau aussieht, sagt die FIFA noch nicht.
1: Die Fußball-WM in Nordamerika startet nächste Woche Donnerstag mit dem Eröffnungsspiel zwischen Co-Gastgeber Mexiko und Südafrika. Deutschland spielt am Sonntag, 14. Juni, das erste Mal gegen Curaçao. In der Ukraine hat es wieder einen heftigen Drohnenangriff gegeben auf eine Fabrik für Babynahrung in der Nähe von Kiew. 4 Menschen wurden dabei getötet, mehrere sind verletzt und 2 noch verschüttet. Damit die Attacken aufhören, hat Ukraines Präsident Selenskyj dem russischen Machthaber Putin in einem offenen Brief zu einem direkten Treffen aufgefordert. Aus Russland heißt es bisher nur, dass Putin über den Brief informiert ist. In Berlin ist jetzt klar, dass die Techno-Partys und Demos am 1. Mai viele Parks ziemlich kaputt gemacht haben. Der Senat sagt, dass allein im Volkspark Hasenheide 35.000 Euro an Schäden entstanden sind durch zertretene Wiesen und Müll. Auch im Görlitzer Park, Schlesischen Busch und Treptower Park gab es starke Schäden, auch durchs Wildpinkeln. Für Taylor Swift läuft's weiter. In Sachen Vermögen, schreibt das Forbes Magazin, hat sie die Marke von 2 Milliarden Dollar geknackt und ist dem Bericht nach die reichste Musikerin, die es je gab. In Sachen Auszeichnungen hat sie sich mit ihrem neuen Song für Toy Story 5 die Chance auf einen Oscar gesichert. Im Sport gibt's heute 2 wichtige Entscheidungen. Für den deutschen Tennisstar Alexander Zverev geht's am Nachmittag bei den French Open um den Einzug ins Finale.
3: Ich konzentriere mich auf mich und ich vertraue mir selber und ich muss mein Spiel auch selber vertrauen.
1: Zverev spielt gegen den 20-jährigen Tschechen Jakub Menšek. Für die deutschen Fußballerinnen geht's am Abend darum, ob sie auf jeden Fall bei der WM nächstes Jahr in Brasilien dabei sind. Das Team spielt in Köln gegen Norwegen. Und gerade kommt noch rein, bei den Männern hat Bundesliga-Zweitligist Bielefeld einen neuen Trainer gefunden. Ex-Profi Oliver Kirch wird Nachfolger von Mitch Kniert. Das Wetter, das ist gerade meist grau. Ab dem Mittag kann es dann häufiger kurz regnen oder gewittern. Zwischendurch ist aber auch mal die Sonne dabei. In Bremen und Bochum bis 19 Grad, in Berlin bis 22. Morgen erst noch trocken, ab dem Nachmittag ziehen vor allem in NRW und Bremen einzelne Schauer rein und auch Gewitter, dazu ähnliche Temperaturen. Am Sonntag in Bremen und Berlin einzelne Schauer, in NRW dann meist trocken, auch mal etwas Sonne bei bis 21 Grad.
4: Julian, kennst du deine Blutgruppe?
1: B plus, glaube ich.
4: Oh wow, bist du ein Blutspender?
1: Zu selten, ehrlich gesagt.
4: Ja, aber hast du es gemacht?
1: Ja, ich habe schon mal gemacht.
4: Respekt, Respekt.
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4: Also ich habe Blutgruppe 0 Rhesus positiv und in meinem Portemonnaie ist auch ein Organspendeausweis. Wie sieht's bei euch aus mit der Bereitschaft, eure Organe zu spenden? Denkt dran, ihr könntet auch mal selbst betroffen und auf eine Blut- oder Organspende angewiesen sein. Welche Aktionen da gerade laufen, um mehr Leute für dieses Thema zu gewinnen? Das ist gleich unser Thema hier bei uns. Salam zusammen.

0: 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Und heute gibt's in Münster eine große Tätowieraktion. 75 Mitarbeitende der Uniklinik lassen sich heute mal ausnahmsweise stechen für den guten Zweck. Kein Anker oder eine Schlange, sondern das Organspende-Symbol. Damit wollen sie aufmerksam machen auf den Tag der Organspende. Der ist morgen. Das Thema ist nämlich wichtig, weil es weltweit zu wenige Spenderorgane gibt. Also Menschen, die sich da bereit zu erklären. Und das kostet Menschenleben. Robert Meyer vom 630 News Podcast hat sich das Ganze angeguckt. Robert, das Problem gibt's ja schon lange. Tut sich da gar nichts?
1: Ein bisschen was. Die Zahl der Organspender ist in Deutschland letztes Jahr leicht gestiegen und da zählt ja wirklich jeder Einzelne. Aber 8000 Menschen warten immer noch auf eine Spende und um die 1000 Leute, das ist jetzt die harte Zahl, sterben jedes Jahr in Deutschland, weil sie kein Organ bekommen, das sie gebraucht hätten. Politikerinnen und Politiker aus verschiedenen Parteien fordern jetzt gerade auch wieder, dass wir hier die Widerspruchslösung einführen. Und die sagt, erstmal sind alle automatisch Organspender, es sei denn, man widerspricht. Im Moment ist es umgekehrt. Standardmäßig ist niemand Organspender, es sei denn, man sagt aktiv ja, indem man sich zum Beispiel einen Organspendeausweis holt oder das irgendwo klar hinterlegt, dass man nach dem Tod spenden würde oder welche Organe genau.
0: Ja, in manchen Ländern ist das so. Könnte diese Widerspruchslösung auch hier bald kommen?
1: Das ist weiter unklar. Das Thema soll zwar bald im Bundestag diskutiert werden, aber es gibt auch Abgeordnete, die sagen, Organspende muss weiter etwas sein, dem man aktiv zustimmt. Auch manche, die für die Widerspruchslösung sind, sagen, das ist nicht die optimale Lösung. Besser wäre, wenn mehr Menschen ein anderes Verhältnis zu Organspenden hätten und es einfach sinnvoll und gut fänden, Spender zu sein. Und da bräuchte es eigentlich eine große Kampagne. Dazu muss man auch sagen, in Ländern, die die Widerspruchslösung haben, gibt es alleine deswegen nicht viel mehr Spenderorgane, sagen Studien, sondern dafür bräuchte es auch andere Strukturen. Zum Beispiel eine standardmäßige Prüfung bei Todesfällen, ob der Verstorbene ein Spender sein könnte.
0: 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Ja, was haltet ihr jetzt aber erstmal von ein bisschen Self-Care in der...

0: Wir jetten Richtung Weekend, bisschen abschalten vom stressigen Alltag. Vielleicht habt ihr auch heute schon frei, aber irgendwie ist der Kopf ja immer voll, ne? Allein schon wegen der Nachrichten, die man hört und guckt, überall Krieg und Krisen. Vielleicht müssen wir auch da einfach mal abschalten.
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0: Es ist Freitag, 11:30 und ihr hört
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0: Yeah. Wer stottert denn da? Es sind natürlich... Heute erscheint das neue Album von dem Berliner Produzententeam. Es heißt ganz schlicht Kitsch Creek 2 und da sind wieder einige Kollabos am Start.

0: ist ein Kid-Free zusammen mit Millennium Kid und Domitiana. Ein melodisches Rave-Album ist's geworden und geht auch in den USA durch die Decke. Welche Musik Fidji, Chris und Fizzle selbst in ihrem Leben geprägt hat, das erzählen sie uns ausführlich heute Abend kurz nach 7 im Kosmos Soundtrack. Außerdem erzählt Fizzle da von einer witzigen Reise in die Karibik.
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2: Kitschkrieg. Ich war irgendwann mal in Jamaika und mein Job war, Platten einzukaufen und diese dann per FedEx nach Deutschland zu schicken. Das war mein Job. Und dann lief es so, irgendwann hatte ich ein Auto und bin durch Kingston gefahren. Und der Gag an dem Auto war, man durfte es nicht ausmachen. Selbst beim Tanken durftest du das Auto nicht ausmachen. Das ist total absurd. Aber es funktioniert. Man denkt, das geht nicht, aber man stellt es dann halt so ab, es läuft. Und man fragt jemanden, kannst du bitte kurz gucken, dass es nicht geklaut wird? Das war mein Auto in Kingston. Aber es hat funktioniert. Die Platten sind in Deutschland angekommen.

zur Abi-Zeit hin als Deutschrap erwachsener geworden ist oder sozusagen die New School des Deutschraps am Start war, das hat mich schon sehr geprägt. Also die ganze Hamburger Schule, natürlich Beginner und Sam und dann aber auch die Stuttgarter und also quasi alles, was noch vor Berlin Deutschrap kam, war voll mein Ding. Auf dem Schulhof war also Füchse von Beginnern mit diesem Sammy-Intro, das war krass.

0: Funny Friends. Best Friends wahrscheinlich mit unserer Cosmo-Cat. Ihr seid ja unsere Kosmonauten. Aber wie nennt man eigentlich Menschen aus Moskau? Moskauer klingt irgendwie nicht so geil. In der Landessprache klingt es direkt viel cuter.
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2: Hi, ich bin Sunny. Ich wohne in Berlin. Ich habe russische Wurzeln und mein Lieblingswort ist Moskvitschka. Also es ist basically einfach eine Person oder eine Frau, die halt in Moskau wohnt. Und es ist halt so wie Berliner, nur halt für Moskau. Ich weiß nicht, ich finde, das klingt irgendwie schön. So Moskvitschka, es ist so, ich weiß nicht, es hat so einen schönen Klang irgendwie. Ja, mit diesem, die Endung halt, es klingt so, ich weiß nicht, es quietscht so irgendwie. Ja. Moskvitschka, das ist so Squeechka, you know? Ja.
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0: Sumaira Kaya ist hier und gleich raus. Ich wünsche euch ein schönes Wochenende und nächste Woche dann Weihnachten und Geburtstag zusammen für alle Fußballfans. Die WM startet und schon jetzt fragen sich die Wettsüchtigen, auf wen sollten wir setzen, welche Nation setzt sich durch, wer holt das Ding, wer wird Weltmeister? Wisst ihr noch, 2010, da hat das WM-Orakel Krake Paul die Ergebnisse vorausgesagt.
1: Inzwischen kleben ganze Fußballnationen an den Tentakeln des Wirbellosen im Oberhausener Sea Life Aquarium. Bei jedem Spiel der Deutschen lag er bislang richtig mit seinen Tipps. Eine Zumutung für jeden Statistiker.
0: Pauls Prognose war also auffällig oft richtig. Menschen dagegen können die Spiele nicht voraussagen, sagt der Ökonom Joachim Clement. Der fand es vor 12 Jahren schon richtig daneben, dass Fußballexperten behauptet haben, die könnten Fußballergebnisse aufgrund ihrer Erfahrungen und Statistiken einfach mal prognostizieren. Also der Wissenschaftler, der hat dann ein komplexes mathematisches Modell entwickelt, um zu zeigen, selbst wenn ich alles kalkuliere, Leute, Fußball kann man nicht vorhersagen. Turns out, doch, konnte er. Er hat die letzten 3 Weltmeister mit seinem Modell einfach alle richtig vorhergesagt. Damit ist er jetzt selbst zum WM-Orakel geworden. In Wettbüros hat er wahrscheinlich Hausverbot. Und natürlich hat Clement auch errechnet, wer dieses Jahr Weltmeister wird. Ihr könnt also alles setzen auf die Niederlande. Nee, ist das wahr? Falls ihr weder Paul noch Clement traut, dann versucht's doch mal mit einem Anruf bei einer TV-Wahrsagerin. Viel Glück und ciao.
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0: mit Raphael Krämer. Berlin will es werden, München auch und Köln und das Ruhrgebiet. Ausrichter für die Olympischen Sommerspiele. In Nordrhein-Westfalen ist jetzt die Bewerbung fertig mit ein paar Änderungen. Mehr dazu von Christoph Ulrich.
1: Mountainbike soll nun in Essen stattfinden. Herten war ursprünglich vorgesehen. Am Bürgerentscheid dort nahmen aber nicht genug Menschen teil. Boxen wird es im Ruhrstadion in Bochum vor bis zu 20.000 Leuten geben. Wasserball soll in Duisburg vor der Kulisse des Landschaftsparks stattfinden. Aus dem Olympiastadion soll nach den Spielen ein Stadtteilviertel werden und nach dem Rückbau für Kitas, Schulen und Wohnungen Platz gemacht werden. Das Gleiche ist auch für das Olympische Dorf in Köln vorgesehen.
0: Bundesverkehrsminister Schnieder kommt am Nachmittag nach Bonn. Grund ist die Rheinbrücke auf der A565, die seit vorgestern gesperrt ist, weil sie einsturzgefährdet ist. Der Minister will sich selbst ein Bild von der Lage machen. Noch ist nicht klar, wie es mit der Brücke weitergeht. In München soll die Pannenmaschine der Lufthansa jetzt untersucht werden. Das Flugzeug ist auf ein Wartungsgelände geschleppt worden. Dafür musste die Maschine erstmal angehoben werden. Gestern Nachmittag ist bei dem Flugzeug das Vorderrad eingeknickt, als es in einer Parkposition am Flughafen stand. Mehrere Mitarbeiter wurden verletzt. Das EU-Austauschprogramm Erasmus hat in Deutschland eine Marke erreicht. 1 Million Studierende sind jetzt damit ins Ausland gegangen, die meisten nach Spanien, Frankreich und Italien. Laut der deutschen Erasmus-Organisation gab es nicht nur Auslandserfahrungen und neue Bildungswege. Erasmus hat auch viele Paare zusammengebracht. Bei der Fußball-WM ab nächster Woche wird es auf dem Platz vor Anpfiff voller als sonst. Die FIFA hat den Ablauf bei der Hymne geändert. Dann sollen alle Spieler einer Mannschaft auf dem Platz stehen, nicht mehr nur die Startelf, sondern auch die Ersatzspieler. Außerdem sollen die Mannschaft nicht mehr in einer Reihe stehen, sondern rund um den Mittelkreis. Das Wetter. Es bleibt vor allem bei Wolken, auch mal mit Schauern, selten mit Sonne. In Bremen und Bielefeld bei 19 Grad, in Berlin bei 22. Morgen ist es erst trockener, dann regnet es wieder öfter. Auch der Sonntag bleibt wechselhaft.
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0: Gestern sieht man, wie Demonstranten mit Laternenstangen gegen Scheiben und Eingangstüren des Bildungsministeriums schlagen. Teilweise wurde Feuer gelegt, die Polizei hat Tränengas eingesetzt. Das geht schon länger so. Es wurde zum Beispiel auch schon Deko für die WM auf einem großen Platz in Mexiko-Stadt abgerissen und zum Teil verbrannt. Mexikos Präsidentin Sheinbaum verspricht aber, dass die WM in Mexiko trotzdem für alle Fans sicher ist.
1: In einer Woche gibt es das Eröffnungsspiel in Mexiko-Stadt. Mehr als 5 Millionen Touristen werden erwartet. Die Lehrergewerkschaft da hat schon zu Massenprotesten und Blockaden aufgerufen. Bei der Bahn bekommen Sicherheitsleute jetzt Schutzhelme wie bei der Polizei. Erst einmal ist das nur ein Test in Berlin. Die Helme sollen auch nur bei Einsätzen getragen werden, die eskalieren können. Zum Beispiel bei Fußballspielen und Demos. Die Bahn sagt, wenn die Mitarbeiter zusammen mit der Bundespolizei im Einsatz sind, dann müssen sie auch ähnlich geschützt werden. Offenbar haben sich 2 Elche nach Berlin verirrt. Die beiden Tiere sind im Südosten der Stadt in Brandenburg gesehen worden. Die Forstverwaltung dort geht davon aus, dass die Tiere aus Polen gekommen sind und vielleicht in Brandenburg einen neuen Lebensraum suchen. Dafür stehen die Chancen aber wohl schlecht. In der Gegend gibt es zu viele Straßen, die die Elche bei ihren Wanderungen behindern würden. NRW hat seine Bewerbung für Olympia in 10, 14 oder 18 Jahren abgegeben. Bis gestern mussten die Unterlagen beim Deutschen Olympischen Sportbund eingereicht werden. Der prüft sie jetzt. Im Konzept gab es noch Änderungen, zum Beispiel, wo einige Sportarten stattfinden. Das Wetter bleibt bei Wolken. In Berlin ist es am ehesten mal sonnig. In Nordrhein-Westfalen und Bremen stehen über den Nachmittag eher Schauer an. In Bremen gibt es bis 19 Grad, in Düsseldorf bis 20 und in Berlin 22 Grad. Es bleibt auch am Wochenende wechselhaft und die Temperaturen gehen weiter nicht groß über 20 Grad hinaus. 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
1: Um 14 Uhr mit Raphael Krämer. Düsseldorf bekommt doch keine neue Oper. Die Stadt hat das Projekt gestoppt, das bis zu 1 Milliarde Euro kosten sollte. Der Düsseldorfer Oberbürgermeister sagt warum.
2: 30 Jahre lang war Kommunalpolitik in Düsseldorf das Verteilen von Zuwächsen. Die Zeiten sind leider vorbei.
1: In Düsseldorf soll jetzt erstmal das alte Gebäude der Oper so weit in Schuss gebracht werden, dass der Betrieb da erst einmal weitergehen kann. Die US-Regierung hat bestätigt, dass einer der Kapitolstürmer jetzt auf einem Post mit hoher Sicherheitsstufe für die US-Regierung arbeitet. Medien hatten das berichtet. Der Mann war dabei, als vor 5

0: versucht, einen Wal zu retten. Der Schweinswal war an einem Strand in der Gemeinde Wangerland entdeckt worden. Feuerwehrleute hatten ihn dann zurück ins Wasser gebracht. Da ist der Wal dann aber kurze Zeit später gestorben. Im Görli in Berlin verhindern jetzt Raupen, dass dort weiter gegrillt werden darf. Im Görlitzer Park in Kreuzberg sind Nester des Eichenprozessionsspinners gefunden worden. Deshalb hat das Bezirksamt die Grillwiese gesperrt. Die Haare der Raupen des Schmetterlings können Hautreizungen und Atembeschwerden auslösen. Man sollte sich deshalb in jedem Fall von den Nestern fernhalten. Die Eishockey-Nationalmannschaft bekommt einen neuen Trainer. Eigentlich sollte Harold Kreis bis zur Heim-WM nächstes Jahr bleiben. Dieses Jahr in der Schweiz und auch schon vorher lief es aber schlechter als erhofft. Das Wetter. Es bleibt vor allem bei Wolken, auch mal mit Schauern, selten mit Sonne. In Solingen sind 18 Grad möglich, in Bremen 19 und in Berlin 22 Grad. Morgen ist es erst trockener, dann regnet es wieder öfter und auch der Sonntag bleibt wechselhaft.
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2: Hey Leute, Kitsch Creek, Producer-Duo aus Deutschland, haben von Future bis Grönemeyer, Ali Neumann und Trettmann schon gefühlt mit allen Größen aus dem Musikbusiness gearbeitet. Jetzt haben die gerade ihr neues Album raus und bei dem gemeinsamen Song mit Blumgarten und Shirin David, da passiert gerade was Mystisches.
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2: Der Song von Blumgarten, Shirin David und Kitsch Creek, der geht nämlich gerade ein bisschen viral in den USA, zum Beispiel bei dem Typen hier auf Insta.
5: The craziest song I've heard in a while. And it sounds so funny, but also I fuck with it.
2: Also er versteht kein Wort, aber er findet den Song super krass und er hat ihn irgendwie gefühlt jeden Tag auf seiner For You-Page. Und so geht's wohl gerade vielen. Kommentare bei YouTube sind voll mit Leuten aus den USA, die den Song feiern. Mal gucken, wo das noch so hinführt. Heute natürlich Freitag, viele neue Musik für euch in Cosmo. Schön, dass ihr dabei seid. Hey Leute.
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0: Outcast mit Roses in Cosmo.
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0: Lauryn Hill hat die Musik so geprägt, man vergisst manchmal, die Neo-Soul-Queen hat nur ein einziges Album in ihrem Leben released. The Miseducation of Lauryn Hill natürlich. Und obwohl sie nur ein Album hat, schreibt sie Musikgeschichte immer wieder und jetzt auch gerade wieder. Sie wird nämlich bei den BET Awards 2026 den Living Legend Icon Award bekommen. Damit ehrt BET-Künstler, die ihr Handwerk geprägt haben und der Kultur treu geblieben sind. Bamdad Esmaili aus dem Cosmo Musikteam. Warum gibt's jetzt diesen Award für Lauryn Hill?
2: Ja, Lauryn Hill passt da ziemlich genau rein. Sie war Teil der Hip-Hop-Formation Fugees. Sie hat Rap, Soul, Reggae und R&B zusammengebracht und mit The Miseducation of Lauryn Hill ein Album veröffentlicht, das bis heute als Meilenstein gilt. Lauryn Hill wird bei den BET Awards als lebende Legende ausgezeichnet, nicht weil sie ständig neue Musik veröffentlicht, sondern weil ihr Einfluss bis heute spürbar ist.
0: Die Karriere, die ging ja in den 90ern los und da wird sie dann, du hast gerade schon angesprochen, mit den Fugees weltbekannt.
2: Genau, vor allem das Album The Score macht die Gruppe international groß. Lauryn Hill ist dabei, aber nicht nur die Stimme für die Refrains, sondern sie rappt, sie singt, sie schreibt und sie bringt eine ganze eigene Tiefe in diesen Sound. Dann kommt 1998 ihr Soloalbum The Miseducation of Lauryn Hill. Ein Album über Liebe, über Trennung, Schmerz und Selbstbestimmung. Es klingt persönlich, politisch und gleichzeitig total zugänglich. Und 1999 gewinnt sie damit 5 Grammys an einem Abend. Das ist historisch und bis heute gilt dieses Album als eines der wichtigsten Werke in Hip-Hop und R&B.
0: Und das ist ja schon crazy, sich nochmal ihren Impact anzuschauen, weil ja danach auch nie ein zweites großes Soloalbum kam.
2: Ja, weil genau das zu ihrer Geschichte dann auch gehört. Mhm. Nach diesem Riesenerfolg erwartet die Industrie sofort das nächste Album. Aber Lauryn Hill merkt, so funktioniert ihre Kunst nicht. Sie spricht selbst darüber, dass Musik für sie nicht auf Knopfdruck funktioniert.
3: Ich bin gerade nicht im Studio und alle in meiner Welt denken, ich sei verrückt. Du musst dein neues Album rausbringen, die Zeit läuft ab. Eine Zeit lang habe ich darauf gehört. Aber dieses Album, das war nicht mein Bestes, weil es keine Substanz hatte. Und es hatte keine Substanz, weil es keine Erfahrung dahinter gab.
0: Und mit diesem Satz checkt man dann direkt auch, wie Lauryn Hill immer auf ihre Kunst geblickt hat.
2: Ja, Lauryn Hill steht da für Musik, die nicht nur produziert, sondern gelebt ist. Mhm. Sie hat gezeigt, dass Rap, Gesang, Spiritualität, politisches Bewusstsein und persönliche Verletzlichkeit zusammengehören können. Und sie hat vielen Künstlern nach ihr eine Tür geöffnet, besonders für Frauen im Hip-Hop und R&B. Der Living Legend Icon Award ist also keine Auszeichnung für Masse. Es geht nicht darum, wer am meisten veröffentlicht hat. Es geht um Wirkung. Und Lauryn Hills Wirkung ist bis heute riesig.
0: Am 28. Juni wird Miss Lauryn Hill dann bei den BET Awards 2026 ausgezeichnet als lebende Legende, die gezeigt hat, große Musik entsteht nicht aus Druck, sondern aus Leben.
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Ihr hört Cosmo und den Sound der Welt am Freitag. Neue Musik kam heute natürlich raus und wir haben den hier für euch gepickt. Tracy the Tsar mit mal wieder einem Clubbanger, Reggaeton Beat, Beilefunk, Bässe. Ihr habt es vermutlich schon rausgehört. Tanga heißt die neue Single. Und ja, ihr habt wahrscheinlich auch schon richtig vermutet. Es geht darum, was Tracy the Tsar diesen Sommer drunter trägt. Egal welche Farbe, egal unter welcher Kleidung, egal mit welcher Figur. Tanga, die erste Single von Tracy the Tsars kommender EP. Ein komplett spanischsprachiges Projekt. Santa Soltera wird die EP heißen. Also sowas wie die heilige Alleinstehende oder heilige Singlefrau, kann man irgendwie nicht so richtig elegant übersetzen, klingt auf jeden Fall sehr viel holpriger als im spanischen Original. Santa Soltera klingt natürlich viel besser. Tanga von Tracy the Tsar habe ich jetzt nochmal komplett für euch im Cosmo, den wird sie dann wahrscheinlich auch komplett spielen beim Cosmo Festival.

0: Freekind mit Carry You and Cosmo. Wetter spielt gerade ein bisschen mit unseren Gefühlen. Was jetzt? Sonnenschirm oder Regenschirm? Badehose oder Regenhose? Kino oder Freibad? Was sollen wir machen? Mona Bertmann aus dem Cosmo-Team hat sich mal umgeschaut, was dieses Wochenende so geht, was man auch vor allem bei jedem Wetter machen kann. Und am allerbesten auch noch, sie hat für euch rausgefunden, was for free ist. Mona, was geht dann am Wochenende?
1: Ja, in Köln ist heute ab 18 Uhr die Freitagsbühne im Odonien. Und bei dem Open-Air-Event gibt es jeden Freitagabend noch bis September Live-Performances von Artists und Bands. Jede Woche gibt es ein neues Line-Up, eine bunte Mischung von Funk, Rock, Global Sound bis R&B. Und heute ist es so ein bisschen mehr Indie, Experimental und aber auch Rock-themed.

0: Ja, das ist die Band Gongwa aus Köln und die beschreiben ihren Sound so ein bisschen als ein bisschen melodischer.
1: Wir nennen unseren Sound Fuzzwave. Das ist eine Mischung aus verzerrtem Indie-Rock, New-Wave-Elementen und hier und da ein paar Sprengsel 80s Synth-Pop.
0: Und die haben auf jeden Fall auch schon Bock auf heute Abend.
2: Wir freuen uns auf die Location, auf hoffentlich ganz viele Leute. Ja, und dass wir zusammen eine schöne Party haben werden.
3: Okay, das also in Köln los. Was geht in Berlin?
0: Ja, das Project Space Festival präsentiert einen Monat lang gerade täglich einen anderen selbstorganisierten Berliner Kunstraum. Heute ab 18 Uhr gibt es zum Beispiel im Acid Studio Live-Performances, Lesungen und aber auch Soundarbeiten. Und hier wird versucht, durch das Hören und Wiederholen von unterschiedlichen gesellschaftlichen Stimmen verdrängte Erfahrungen und Perspektiven hörbar zu machen. Und für alle, die nicht in Berlin sind, die ganze Erfahrung gibt es auch bei dem Radiosender Refugee Worldwide.
3: Und was kann man sonst noch so sehen am Wochenende?
0: Na, Samstag gibt es ab 14 Uhr dann eine Ausstellung im Kunstraum Tropee im Sommerbad Humboldthain in Wedding. Und das sieht echt cool aus, weil hier ist so ein bisschen zeitgenössische Kunst, die dann auf ein Schwimmbecken und aber auch eine Liegewiese trifft. Und Artists zeigen hier interaktive Skulpturen, aber auch Installationen halt in dem Schwimmbad. Und Sonntag gibt es dann auch noch eine geführte, kuratierte Tour durch alle freien Kunsträume in Kreuzberg. Und wenn man will, kann man danach auch noch mit zur Afterparty.
3: Okay, und wenn man jetzt dieses Wochenende mal keine Lust auf groß rausgehen hat und vielleicht auch nicht so Bock hat auf Kulturprogramm?
0: Ja, am Sonntag gibt es den Breakfast-Markt am Holzmarkt und da gibt es direkt an der Spree verschiedene Frühstückstrucks, die dann internationale Brunchgerichte servieren und da gibt es echt eine bunte Mischung von Dosas aus Südindien über Geslem aus der Türkei, aber auch amerikanischen Grilled Cheese Sandwiches.
3: Okay, das klingt dann auch so ein bisschen nach Katerfood. Ne?
0: Ja, das schreiben die selbst auch. Man kann auch gerne in den Klamotten noch vom Abend davor kommen oder auch im Schlafanzug.
3: Nice.
0: Ja, es gibt aber auch verschiedene Trucks für Bellinis oder Mimosas, wenn man direkt weitermachen will.
3: Kann man super nachlegen. Cosmo-Reporterin Mona Bergmann mit eurem Wochenendprogramm. In Berlin ist zum Beispiel Project Space Festival und in Köln heute Abend Odonische Freitagsbühne. Alles for free.

Aus London, dem Vereinigten Königreich, Georgia Smith mit Don't Leave, gibt immer noch Ideen für Songs, die ich noch nie vorher gehört habe. Und das ist ja irgendwie auch das Schöne an Musik aus aller Welt, immer wieder eine neue Perspektive zu kriegen, so wie in dem Song hier, Riche von Camille Jembe.

0: Camille Mbe ist Belgierin, kommt aus Brüssel, aus Molenbeek, ist mit 16 zu Hause ausgezogen, hat bei einer Freundin dann gepennt, sich mit Jobs über Wasser gehalten. Heute postet unter anderem Stromae ihre Songs, der Großmeister der belgischen Musik. Ihr Debütalbum ist gerade raus von Camille Mbe. Je ne l'aide heißt das. Und darauf ist eben der Song Riche und der handelt von Gespräch. Und da kommen wir zurück zu der interessanten Story, die ich glaube ich so noch nie in einem Song gehört habe. Handelt von einem Gespräch mit ihrer damaligen Sozialarbeiterin, die ihr gesagt hat, lass das mal mit der Musik.
1: Ich bin damals noch zur Schule gegangen und hatte einfach Träume. Und für eine Sozialarbeiterin ist sowas kompliziert. Sie sagte, du musst etwas Stabiles, etwas Verlässliches haben. Aber ich wollte einfach träumen. Ich greife sie in diesem Lied ein bisschen an, aber ich verstehe sie auch. Denn wenn du ein Kind vor dir hast, das nicht viel hat, dann sagst du nicht, ja, mach Musik. Und ich sage so auch, wenn du in einem bestimmten Milieu lebst, dann hast du weniger das Recht zu träumen als andere.
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0: Je ne l'aide von Camille Yembe, krasses Album, viel Indie auch drauf, Pop, Rock, 80er, New Wave, sehr experimentell, teilweise auch Afrobeat, Klassik und Noise haben wir da. Unser Album der Woche, diese Woche in Cosmo, mehr Infos dazu auf cosmoradio.de, den Song, über den wir gerade die Geschichte gehört haben, Riche von Camille Yembe, hören wir jetzt nochmal komplett am Freitag in Cosmo, das ist der Sound der Welt.

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2: 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Neu in Cosmo. Aus Puerto Rico. Baby, I'm a Freak. Von Young Miko.

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1: Um 15 Uhr mit Raphael Krämer. Düsseldorf sollte etwas bekommen wie die Elbphilharmonie in Hamburg. Jetzt ist klar, es wird doch keine neue Oper für bis zu 1 Milliarde Euro gebaut. An dem Projekt hat es laut Cosmo-Reporterin Ronja Henke viel Kritik gegeben.
2: Strittig waren nicht nur die Finanzierung, sondern auch der Standort des Gebäudes. Die Kosten gaben schließlich den Ausschlag, denn die Haushaltslage der Stadt ist schlecht. Damit ist das jahrelang geplante Prestigeprojekt vom Tisch.
1: Jetzt soll erst einmal das alte Opernhaus so weit renoviert werden, dass es noch genutzt werden kann. Auf den Bussen und Bahnen in Berlin soll es keine Werbung mehr für das rechtspopulistische Portal News geben. Die Verkehrsbetriebe haben ihren Werbevermarkter aufgefordert, die Werbekampagnen sofort zu beenden. Sie sagen, im Vorfeld seien nur Werbemotive vorgelegt worden, die nicht gegen gesetzliche Vorgaben verstoßen. News und auch die Werbekampagne werden wegen Hass und Hetze kritisiert. In München soll die Pannenmaschine der Lufthansa jetzt untersucht werden. Das Flugzeug ist auf ein Wartungsgelände geschleppt worden. Dafür musste die Maschine erstmal angehoben werden. Gestern Nachmittag ist bei dem Flugzeug das Vorderrad eingeknickt, als es in der Parkposition am Flughafen stand. Mehrere Mitarbeiter wurden verletzt. Berlin will es werden, München auch und Köln und das Ruhrgebiet. Ausrichter für die Olympischen Sommerspiele. In Nordrhein-Westfalen ist jetzt die Bewerbung

0: umsonst. Die gab es tatsächlich für einige wegen einer Panne auf der FIFA-Website. Der Fußball-Weltverband hat die betroffenen Leute allerdings mittlerweile angeschrieben. Sie sollen doch noch zahlen für ihre Tickets. Das Wetter bleibt bei Wolken. In Berlin ist es am ehesten mal sonnig. In Nordrhein-Westfalen und Bremen stehen über den Nachmittag eher Schauer an. In Dortmund sind 18 Grad möglich, in Bremen 19, in Berlin 22 Grad. Es bleibt auch am Wochenende wechselhaft und die Temperaturen gehen weiter nicht groß über 20 Grad hinaus.
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2: Hey Leute, Rap-Battle zwischen Top-Politiker und Rapstar in den USA bahnt sich vielleicht gerade ein Battle an zwischen New Yorks Bürgermeister Soran Mamdani und Harlem-Rapstar A$AP Rocky. A$AP Rocky wurde nämlich gerade gefragt, ob er New Yorks Bürgermeister battlen würde, denn Mamdani hat früher unter dem Namen Mr. Cardamon gerappt. Rocky hat gesagt, er würde sogar noch einen Schritt weiter gehen.
3: Mamdani ain't fucking with me. Listen, I'm already coming for his spot, because I'm about to be mayor's in like 4 years or whatever, you know what I'm saying?
2: Rocky sagt, er würde auch im Wahlkampf bald gegen Mamdani antreten. Der gebürtige New Yorker will nämlich Mayor's werden. Mayor's ist ja der bürgerliche Name von A$AP Rocky und da ist das ja quasi schon Bestimmung, Mayor's zu werden. Hoffentlich ist er da ein bisschen zügiger unterwegs. Sein letztes Album hat er sich ja ein paar Jahre Zeit gelassen.

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0: Post Malone zusammen mit Swae Lee in Cosmo am Freitagnachmittag. Er hat Reggae für immer geprägt und Dub erfunden. Lee Scratch Perry. I'm gonna send into outer space to find another race. An Sounds wie diesem hat man die jamaikanische Ikone direkt erkannt und an seinem Style natürlich. Er hatte immer so einen rot gefärbten Bart und Haare, tausend Ringe und Ketten und auch einfach so einen sehr iconic Style. Vor 5 Jahren ist Lee Scratch Perry verstorben, aber heute kam noch ein neues Album von ihm raus. Spatial No Problem heißt das. Rock Curry heißt dieser Song daraus, den hat Perry kurz vor seinem Tod mit dem Elektronik-Duo Maus on Mars in Berlin produziert. Cosmo-Reporterin Caroline Weischer hat die beiden getroffen und wir sprechen jetzt über das neue Album. Caroline Lee Scratch Perry hat ja viele Kollaborationen quer durch sein Leben, alle Genres waren mit dabei, mit den Beastie Boys gearbeitet, mit Mad Professor oder Max Romeo. Wie haben sich denn Lee Scratch Perry und Maus on Mars gefunden?
1: Der Kontakt lief über eine Freundin von Maus on Mars Label. Klar war auf jeden Fall, Perry wollte kein neues Reggae-Album machen. Er wollte mit neuen Sounds experimentieren. Und bis zuletzt wusste auch keiner, ob Lee Scratch Perry wirklich auftaucht. Er ist dann an einem Synthesizer-Laden gegenüber von ihrem Tonstudio in Berlin aufgetaucht. Maus on Mars haben ihn über die Straße geholt und dann ging's los.
0: Lee Scratch Perry hat mal gesagt, ein Studio, das muss etwas Lebendiges sein. Hat er das Tonstudio von Maus on Mars vorher dann auch noch ein bisschen umgestaltet?
1: Absolut. Er brachte einen ganzen Koffer voller Sticker und Talismänner mit. Und während der Session lag die ganze Zeit ein Knoblauch auf dem Mischpult. Okay. Angeblich gegen Vampire. Mhm. Und es wurde noch mysteriöser, erzählt Jan St. Werner von Maus on Mars.
2: Der ist ins Studio gegangen, hat ein Edding aus dem Koffer geholt und schrieb an die Studiowand: Dodo ist God. Und Dodo ist unser Schlagzeuger, Dodo Nkishi. Wir gehen davon aus, dass Lee Scratch Perry nicht auf Wikipedia erstmal recherchiert hat, wer Maus on Mars ist, aus wem diese Band besteht.
1: Und dann haben sie 4 Tage im Studio improvisiert. Ein Freund hat währenddessen Fischsuppe gekocht. Der Geruch ist durch das ganze Gebäude gezogen und es gab Reis aus aufgeschnittenen Papayas.
0: Was dabei für Sounds entstanden sind und warum Chaos dabei genauso wichtig war wie die eben erwähnte Fischsuppe, das hört ihr hier gleich auf Cosmo. Erstmal aber habe ich Kali Uchis für euch.

0: Killing Me Softly in Cosmo. Er war wirklich eine Legende, kaum jemand hat die Dub- und Reggae-Musik so geprägt wie Lee Scratch Perry. 2021 ist er gestorben, seitdem kursieren immer wieder Aufnahmen, die seine letzten gewesen sein sollen, aber sein wirklich letztes Albumprojekt, das ist in Berlin entstanden, zusammen mit den Elektronikpionieren Mouse on Mars, und heute ist das gemeinsame Album raus. Spatial No Problem heißt das. Holy fire and holy wire. Das ist ein Song aus dem gemeinsamen Projekt Fire Dali, heißt der, von Lee Scratch Perry und Mouse on Mars, Cosmo-Reporterin Caro Weische. Da sind ja zwei komplett verschiedene Welten aufeinander getroffen, also schnelle elektronische Beats und ja, eher chilliger Reggae und auch Dub. Haben die sich verstanden?
1: Nee, aber das mussten sie auch gar nicht. Lee Scratch Perry und Mouse on Mars wollten Genregrenzen aufbrechen. Es gab gar kein Konzept. Jan St. Werner von Mouse on Mars hat den Prozess im Studio mit einer Collage verglichen.
2: Auch dieser Collage-Gedanke, dass alles irgendwie miteinander kombinierbar ist, das war bei Lee halt auch Wahnsinn. Da hat er aus ganz viel Trash und Zeug, was andere weggeworfen haben, das hat er wieder in eine Collage verarbeitet.
1: Im Track Economic Train hört man das ganz gut. Hier improvisiert Perry, was ihm in den Sinn kommt, mal rau, mal flüsternd über die sphärischen Beats von Mouse on Mars. Es kamen auch immer wieder andere Musikerinnen und Musiker ins Studio, die mitgespielt haben.
0: Also komplett vollgepacktes Studio, da muss ja dann auch irre viel Material entstanden sein, oder?
1: Ja, insgesamt 80 Minuten Musik, verteilt auf 55 Tracks. Oh. Ein erster Teil davon wurde schon vor 4 Jahren beim Afro-Futurism Festival in der Carnegie Hall in New York präsentiert. Das Konzept des Albums ist Immersive Audio, also dass du den Sound von allen Seiten erleben kannst.
0: Okay, kommt daher auch der Name des Albums, Spatial No Problem, heißt ja übersetzt räumlich, kein Problem?
1: Genau, der Wortlaut ist bei einem Telefonat gefallen, das Perry und Mouse on Mars vor der Studio-Session geführt haben, sagt Andy Thomas von Mouse on Mars.
3: Haben wir dann so erzählt, ja, wir machen dann vielleicht auch live und dann mit einem Spatial irgendwie Ausführung. Dann meinte er, okay, Spatial No Problem. So. Das ist irgendwie hängen geblieben.
1: Für Lee No Problem als Verwandlungskünstler. Markant auf dem Album ist der letzte Track auch, State of Emergency.

0: Andy Thoma von Maus und Mars versteht ihn als eine Art Rückblick auf Perrys Leben.
1: State of Emergency. Es geht also ein bisschen über die Ängste, die man so kanalisiert bekommt. Irgendwie gleicht Lee das aus, indem er am Ende auch dann irgendwie sagt, hier, das ist das Ende, mein Freund. Und lacht und irgendwie zeigt, dass es ja eigentlich jetzt gar nicht so eine große Rolle spielt.
0: Die meisten Abmischungen hat Lee vor seinem Tod noch gehört. Das ganze Album klingt so leicht, finde ich. So als hätte er noch zig weitere mit Maus und Mars geplant.
2: Special No Problem, das neue Album und auch das letzte Album von Lee Scratch Perry zusammen mit Maus on Mars. Ich habe noch einen Song für euch komplett. Rock Curry in Cosmo.

0: Bei mir, Anne, wer verbirgt sich hinter The Second Voice?
1: Der sambische Afro-House-Produzent Elvin Sena, gerade mal 21 Jahre alt, macht aber schon professionell Musik, seit er 16 ist. Bisher hat ihm aber noch der Hit zum Durchbruch gefehlt. Let Me Be hat er dann Anfang des Jahres geschrieben und produziert. Allerdings hat ihm seine eigene Stimme darauf nicht gefallen. Deswegen hat er die Liedstimme mit einer KI generiert und ist so also quasi selber zur Backing-Vocal geworden. Daher auch der Name The Second Voice.
0: Und worum geht es im Text? Text auch vom Computer generiert?
1: Den Text hat er auch selber geschrieben. Es geht um den Drang loszulassen und sich im Rhythmus auf der Tanzfläche zu verlieren. Dazu ja, diese pulsierenden, treibenden Beats und diese bisschen sehnsüchtige Melodie. Also man kann schon verstehen, dass Let Me Be viral gegangen ist. Erstmal vor allem auf TikTok. Mittlerweile hat der Song aber auch Millionen Streams auf anderen Plattformen und ist Platz 1 der Shazam-Charts.
0: Und Elvin Sena aka The Second Voice hat dann auch noch schnell ein Musikvideo hinterhergeschoben. Da wird alles mitgenommen.
1: Im Clip könnte man auch meinen, dass er genau diese Geschichte abgebildet wird. The Second Voice wird am Anfang noch am Clubeingang gefilzt und dann geht's plötzlich ab. Fotosessions, Bottle Service im VIP-Bereich und auf den Straßen tanzen alle zu seiner Musik. Also Elvin Sena auf dem Weg zum Superstar.
0: Mit bisschen Hilfe von künstlicher Intelligenz. Jetzt muss The Second Voice nur noch schauen, dass er kein One-Hit-Wonder bleibt.

0: Alia in Cosmo am Freitagnachmittag. 3:50 haben wir es gleich.
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1: Die Schlagzeile.
2: Sea-Watch will mit einem neuen Schiff besser Menschenleben retten.
1: Die Details.
2: Die Seenotrettungsorganisation Sea-Watch will das neue Schiff einsetzen, wenn andere Rettungsschiffe blockiert werden. Und das passiert laut der Organisation häufig. Sea-Watch sagt, dass die italienische Politik so ihre Arbeit einschränkt. Mit dem neuen Schiff reagiert die Organisation darauf. Auch wenn nun ein Schiff blockiert wird, kann sie mit einem anderen Schiff Menschenleben retten.
1: Die Bedeutung.
2: Italien ist seit ein paar Jahren strenger bei der Seenotrettung. Nach dem ersten Einsatz müssen Schiffe so schnell es geht zu einem Hafen. Und der wird ihnen zugewiesen. Die liegen dann meistens im Norden des Landes, also weit weg von weiteren möglichen Einsätzen. Wenn die Organisationen nicht mitmachen, werden die Schiffe oft festgesetzt. Sea-Watch sagt, dass sie so an vielen Tagen Menschen nicht helfen konnten. Dabei ist das Mittelmeer eine der gefährlichsten Routen für Geflüchtete auf der Welt. Die Internationale Organisation für Migration sagt, dass seit Beginn des Jahres mindestens 1000 Menschen auf dem Mittelmeer ums Leben gekommen sind. Oder sie werden vermisst. Für Sea-Watch ist das neue Schiff eine Kampfansage an die italienische Regierung. Die Rettung von Menschen im Mittelmeer soll nicht behindert werden.
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1: Um 16 Uhr mit Raphael Krämer. Viele erinnern sich wahrscheinlich noch an die Bilder vom Sturm auf das US-Kapitol vor 5 Jahren. Damals waren Anhänger von US-Präsident Trump ins Parlamentgebäude eingedrungen und haben dort randaliert. 5 Menschen kamen ums Leben. Mehr dazu von Mathis Jungblut.
2: Viele der Randalierer wurden später verurteilt. Aber als Trump wieder Präsident geworden ist, hat er fast alle davon begnadigt. Haftstrafen wurden verkürzt oder Leute komplett aus dem Gefängnis geholt. Jetzt hat einer dieser Randalierer sogar einen Posten bei der Regierung bekommen, im Verteidigungsministerium. Videos vom Kapitolsturm zeigen, wie der damals 19-Jährige mit einer Metallstange in der Hand durch ein Fenster ins Kapitol klettert. Deswegen musste er später 2 Wochen ins Gefängnis. Trump hat ihn dann aber begnadigt. Seine Ausbildung in einer Militärakademie konnte er auch weitermachen. Auch die Sicherheitsüberprüfung fürs Pentagon hat er geschafft. Im Ministerium soll der Mann jetzt unter anderem mit Terrorabwehr zu tun haben.
1: Düsseldorf bekommt doch keine neue Oper. Die Stadt hat das Projekt gestoppt, das bis zu 1 Milliarde Euro kosten sollte. Der Düsseldorfer Oberbürgermeister sagt warum.
3: 30 Jahre lang war Kommunalpolitik in Düsseldorf das Verteilen von Zuwächsen. Die Zeiten sind leider vorbei.
1: In Düsseldorf soll jetzt erst einmal das alte Gebäude der Oper so in Schuss gebracht werden, dass der Betrieb da erstmal weitergehen kann. In der Sahara in Nordafrika sind mindestens 49 Menschen verdurstet, die dort mit einem Lastwagen liegen geblieben sind. Sie waren nach Behördenangaben auf dem Rückweg von einem religiösen Fest, als es in der Wüste nicht mehr weiterging. Nur 2 Männer überlebten. Sie hatten sich 80 Kilometer zu Fuß auf den Weg in die nächste Stadt gemacht und unterwegs auch eine Wasserstelle gefunden.

0: 150 Kilometer pro Stunde. Was passiert ist, aber wohl etwas passiert ist, aber wohl nicht. Zumindest gibt es bis jetzt keine Meldungen zu größeren Schäden. Kräftige Gewitter gab es aber gestern vor allem im westlichen Ruhrgebiet und im Münsterland. Das Wetter. Es ziehen Schauer durch im Westen und Norden Deutschlands, mehr als im Osten. Die Temperaturen am Abend liegen bei um die 16 Grad. Morgen ist es erst trockener, dann regnet es wieder öfter. Dazu gibt es in Aachen und Bremen 21 Grad, in Berlin 23 und auch der Sonntag bleibt wechselhaft.
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2: Hey Leute, noch ein paar Tage bis zur Fußball-WM der Männer und das heißt natürlich auch, die Sportartikelhersteller drehen am Rad gerade, was ihr Werbebudget angeht. Adidas hat ja brutal vorgelegt mit einem Clip mit Starschauspieler Timothy Chalamet, Bad Bunny war da drin und natürlich Auftritten von allen Fußball-Superstars, Lamine Yamal, Messi, Zidane, Beckham. Jetzt hat Nike nachgelegt, da läuft ein Videodreh in diesem Clip aus dem Ruder, weil die anwesenden Spieler, na klar, einfach nur Fußball spielen wollen. Neben Starspielern wie Ronaldo, Mbappé, Haaland ebenfalls mit dabei, Kim Kardashian und Travis Scott. Wie jemand bei YouTube kommentiert hat, Nike mit mehr Budget für den Werbespot als manche Fußballclubs. Apropos WM, ich habe gerade geschaut, für so ein Originaltrikot zahlt man mittlerweile bis zu 150 Euro. Wir schauen hier gleich mal ein bisschen drauf, den Trikotmarkt.

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Auch wenn man mit der Fußball-WM jetzt nichts am Hut hat, kann man sich trotzdem freuen rund um dieses Fußballturnier vielleicht, denn es gibt viel neue Musik. Das ist die neueste Fußballhymne, Ira Star, nigerianische Afro-Pop-Queen mit Yoruba-Wurzeln zusammen mit US-Rapperin Lado aus Atlanta. Show Me heißt der gemeinsame Song, offizielle Hymne der Männer-Fußball-WM. Ira Star hat trotzdem auch noch weiteren Grund zur Vorfreude, nicht trotzdem, sondern noch on top. Nächsten Monat soll nämlich ihr neues Album Stargirl erscheinen, natürlich mit zwei R geschrieben, genau wie ihr Künstlername Ira Star. Wir hören den Song jetzt nochmal komplett hier in Cosmo. Show Me, Ira Star zusammen mit Lado.

0: Mars Barkley mit Crazy in Cosmo. Dauert nicht mehr lang. Nächste Woche Donnerstag am 11. Juni, da geht die Fußball-WM der Männer los. Für viele Fans ist da ein passendes Trikot absolutes Must-Have, wie zum Beispiel für Noah und Desiree.
1: Das gehört irgendwie dazu ein bisschen.
2: Vor allem, wenn die Spieler dieselben Trikots haben und so, dass man ein bisschen mitfiebert und so ein bisschen so, das Gefühl, man ist Teil davon irgendwie.
0: Cosmo-Reporterin Tabea Artmann-Selm ist bei mir im Studio. Du warst gerade mal ein bisschen draußen, hast dich umgehört, wie wichtig den Leuten ihr Trikot ist. Wie sieht's denn da aus?
3: Ja, die Fans, die haben echt schon richtig Bock auf ein Trikot zur WM. Ist ja auch voll cool, wenn dann alle so im gleichen Look herumlaufen und man direkt erkennt, aha, der ist auch ein Fußballfan. Mhm. Naja, aber für viele muss es dafür halt dann nicht unbedingt ein originales Trikot sein. Da tut's dann auch ein Fake aus dem Urlaub oder so. So wie zum Beispiel bei Julius aus Minden.
4: Ich war vor 2 Wochen auf Mallorca und ich habe mir ein Gefaktes geholt. Ich habe zwar vor, mir auch ein Originales zu holen, aber dann war es halt so, für 15 Euro kann man das mal mitnehmen.
3: Ja, und damit ist er halt nicht alleine. Laut einer neuen Umfrage hat nämlich fast jeder 5. in Deutschland schon mal ein Trikot gekauft, was wahrscheinlich nicht echt ist. Noah aus Gelsenkirchen, der hat auch so eins, aber naja, der hat damit jetzt nicht so richtig gute Erfahrungen gemacht.
1: Ja, zum Beispiel beim 2. Waschen, dass das Wappen dann abging oder sowas und das... Weiß nicht, da holt man sich lieber das Original und hat halt mehr davon.
0: Ja, man hat halt vielleicht mehr davon, aber ist halt auch richtig teuer. Also
3: voll.
0: Was kostet so ein originales Fußballtrikot mittlerweile?
3: Okay, also wenn du jetzt ein Deutschlandtrikot haben willst, ne, mit einer Beflockung hinten drauf, also einer Nummer und einem Namen, dann bist du schon mal ganz locker 100 Euro los.
0: Boah.
3: Ja, aber für Julius, für den lohnt sich das trotzdem.
4: Das hat dann irgendwie nochmal so einen anderen Flair, finde ich. Man fühlt den Wert, wenn es dann auch eben ein bisschen teurer ist. Macht ja auch Spaß, dann zusammen mit der Mannschaft da drin rumzulaufen.
3: Und wer wirklich ganz genauso rumlaufen will wie die Spieler auf dem Platz, der kann sich dann noch die Authentic Edition kaufen. Die kostet dann aber nochmal 50 Euro mehr.
0: Krass, aber genau diese Preise führen ja dann oft dazu, dass auch Fake First kommt. Mhm. Also wo tut's denn für die Leute auch ein Dupe oder muss es auch nicht unbedingt das Original sein?
3: Ich habe mich da mal in der Kölner Innenstadt umgehört und die Leute, die sind da echt voll offen gegenüber irgendwelchen Fake-Sachen.
1: Bei Parfüm, da gibt's halt auch viele Varianten, so die halt auch richtig gut sind, die halt fake sind. Habe ich zum Beispiel auch.
2: Vor allem bei Make-up und so gibt es halt richtig coole Dupes und so auch, die eigentlich genauso wie das Original sind, nur halt ein bisschen nicht so kostspielig.
4: Bei Sonnenbrillen finde ich das total egal. Also da laufe ich tatsächlich auch mit den Sonnenbrillen von Mallorca rum.
3: Ja, oft zahlt man bei den Originalen ja auch extra nur für den Markennamen nochmal drauf. Und wenn man sich das halt sparen kann, dann greifen halt wirklich viele zu. Dann ist es denen auch irgendwie egal, ob man da jetzt irgendwie Ideen klaut oder schlechtere Qualität bekommt oder damit auch oft weniger nachhaltig unterwegs ist. Denn nur so können die niedrigen Preise ja überhaupt zustande kommen.
0: Wenn es um Fußballtrikots geht, dann greift fast jeder 5. zu einem gefälschten Shirt. Wir haben drüber gesprochen heute in Cosmo.

0: Peter Fox, zusammen mit Ines, Zukunft Pink, in Cosmo.
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0: 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Vielen Dank nochmal, Leute. Aber auf Last Minute habe ich noch was für euch. Und zwar Gästeliste plus eins. Also das heißt, ihr dürft for free zum Cosmo Festival am 13. Juni im Dortmunder Junkyard. Und ich schreibe euch plus eins auf die Liste. Das heißt, ihr dürft auch noch jemanden mitnehmen. Heute am Freitagnachmittag eine tolle Überraschung machen. Gleich jemanden anrufen und sagen, ey, willst du nächste Woche mitkommen am Samstag zum Cosmo Festival in Dortmund? Alles, was ich dafür von euch brauche, ist ein Anruf. Und ich habe auch noch so ein kleines Quiz vorbereitet. Aber es ist relativ easy. Ist machbar, würde ich sagen. Na, wenn ihr ein bisschen zuhört, Programm und Cosmo kennt, Telefonnummer dafür ist 0800 5674 mal die 8, wenn ihr noch Last Minute hin wollt zum Cosmo Festival, 13. Juni, nächster Samstag, also nicht morgen, sondern in einer Woche, in Dortmund im Junkyard mit Pongo, mit Schuhen, mit Myra, Ladylikes, Tracy Dessart, Scuff Barbie und vielen, vielen mehr, dann könnt ihr jetzt anrufen. 0800 5674 mal die 8. Und dann sehen wir uns nächste Woche da.
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0: Murder im Cosmo, 16.37 Uhr haben wir's.
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0: Last Minute noch Gästeliste abstauben. Nächsten Samstag ist Cosmo Festival für die Clubnacht. Da gibt's noch ein paar Tickets, aber das Tagesprogramm ist komplett ausverkauft. Da gibt's nur noch hier Gästeliste zu gewinnen. Und dafür müsst ihr mitmachen bei meinem kleinen Quiz. Und angerufen dafür hat Dag aus der Nähe von Bremen. Hallo Dag.
2: Hi Jan.
0: Ich spiele dir jetzt einen Ausschnitt aus einem Song vor, von einem der Acts von unserem Cosmo Festival Lineup. Und der Twist bei dem Song ist, aber der läuft rückwärts und ich will von dir wissen, von wem ist der Song. Alles klar?
2: Oh, oh Gott, ja.
0: Okay, ich spiele dir mal den Song vor.
2: Ja.

0: Okay, du kriegst zwei Antwortmöglichkeiten von mir.
1: Das ist gut.
0: Ist das der deutsche Afrobeats-Artist Omar Jatta oder ist das die UK-Rap-Queen Lady Likes? Ich spiel's dir nochmal vor.
1: Ja.
0: Also, was sagst du? Ist es Omar Jatta oder Lady Likes?
1: Ich muss total raten. Ich würde sagen Lady Like.
0: Na, dann schauen wir doch mal. Hören wir mal rein in den Originalsong. Jawohl, Doug. Das ist richtig. Herzlichen Glückwunsch. Du fährst zum Cosmo Festival.
1: Oh, wie geil.
0: Plus eins. Schreib dich auf die Gästeliste. Aus der Nähe von Bremen. Reist dann extra an nach Dortmund, ja?
1: Ja, wir sind an dem Wochenende sowieso in Dortmund, weil meine Kiddies in Dortmund studieren.
0: Von okay, perfekt. Da kommt alles super zusammen. Ey, dann ganz viel Spaß auf dem Cosmo Festival. Danke für deinen Anruf. Schönes Wochenende.
1: Mega. Vielen Dank.
0: Gerne. Ciao.
1: Ciao. 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

0: Fido mit Joy is Coming in Cosmo. Morgen in einer Woche ist Cosmo Festival und die hier ist mit dabei.
1: Yo, it's your girl Lady Likes. And when I step on stage at Cosmo Festival, I'm gonna blow the roof off. So make sure you got the energy. Make sure you slept the night before, cause it's gonna be a madness. Cheese!
0: Also da hat auf jeden Fall jemand Bock. Lady Likes, Grime und Dancehall MC aus London.

0: Ladylikes teilt sich die Bühne auf dem Cosmo Festival mit Pongo, mit Schkun, mit Myra und vielen mehr. Tickets für den Tag sind sold out, aber es gibt noch welche für die Clubnacht. Michael DeBoer aus dem Cosmo-Team hat uns nochmal erzählt, warum man Ladylikes auf dem Schirm haben muss.
1: Weil sie eine abgefahrene Energie, massives Talent und eine Menge Humor zusammenbringt. Und das dann in ihrem wilden Mix aus Underground-Club-Sounds, die einfach Genregrenzen sprengen. Verwurzelt ist sie im Grime und dazu kommt dieser darke, drumlastige UK-Gorm-Sound und Dancehall-Rhythmen und als MC switcht sie dazu zwischen Patois und Englisch und das macht sie zum Beispiel auch im Song Wicked Girl mit der Produzentin Bambi. Ah, ihre Songs, die sind voller Power, Selbstbewusstsein und oftmals in den Texten auch Ü18, sag ich mal. Und dabei ist sie super wortgewandt, hat einen krassen Flow und sie liebt Punchlines. Und du merkst einfach, sie ist eine Matriarchin, sie ist eine Naturgewalt und sie kommt aus dem Battle-Rap.
0: Die hat ja jetzt nicht so richtige große Charts-Hits oder sowas gemacht, aber man kennt sie aus der Underground-Szene. Da ist sie sowas wie eine Legende. Wie hat sie das geschafft?
1: Also ihr Nährboden waren ihre Cousins, die sie beim Freestyle Rappen mitgenommen haben, als sie noch ein Kind war. Dann der Sound aus dem Norden Londons, wo sie aufgewachsen ist. Der musikalische Einfluss von ihrem Vater, der aus Jamaika kommt und ihre eigene Liebe zum US-Hip-Hop. Vor weit über 10 Jahren hat Ladylikes selber angefangen, Musik rauszubringen. Aber gerade mit ihrer EP Muhammad Ali von 2019 hat sie sich meiner Meinung nach als krasse MC eingehämmert.

0: mindestens so viel Schlagkraft wie der Namensgeber, also ne, der Boxer Muhammad Ali. Aber ganz ehrlich, auch alle ihre anderen Releases, die strotzen nur vor Intensität und Kompromisslosigkeit.
1: Und ich kann mir nur vorstellen, wie sehr das dann halt beim Cosmo Festival abgehen wird.
0: Also ich gehe davon aus, dass ich am nächsten Tag keine Stimme mehr und sämtliche Flüssigkeit aus meinem Körper geschwitzt habe, also ne, vor Jubeln und Tanzen. Vergangenes Jahr, da war Lady Likes beim Liggers Who Festival in Utrecht und ich habe mir eine Menge Videos von ihrem Auftritt schicken lassen. Hör mal, wie das Publikum da abgegangen ist. Das ist Wahnsinn. Krass. Mayhem einfach, alles inklusive Moshpit. Und ich bin mir so sicher, dass Lady Likes alle mitreißen kann, wenn sie auf der Bühne steht.
1: Lady Likes könnt ihr noch erleben, weil sie in der Clubnacht auflegt. Und dafür gibt es noch ein paar wenige Karten, findet ihr auf cosmoradio.de. Auch Scuff Barbie ist dann am Start mit ihrem Drum and Bass Sound fürs Tagesprogramm vom Cosmo Festival. Könnt ihr nur noch Gästeliste Plätze bei uns gewinnen. Ich habe noch einen Song, Lady Likes, Bambi, Feature Wicked Girl.

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1: Um 17 Uhr mit Raphael Krämer. In Bonn ist seit Mittwoch eine wichtige, aber marode Autobahnbrücke über den Rhein gesperrt. Aus Sicherheitsgründen. Heute war Bundesverkehrsminister Schnieder an der Bonner Nordbrücke und hat schnelle Hilfe versprochen.
2: Für das Bundesministerium hat dieses Projekt absolute Priorität. Aufgrund der wirklich dramatischen Auswirkungen.
1: Normalerweise überqueren rund 100.000 Fahrzeuge pro Tag die Rheinbrücke. Die Autobahn GmbH untersucht zurzeit, ob sie bis zum Abriss und Neubau gesperrt bleiben muss. Auf der internationalen Raumstation soll sich die Besatzung auf eine mögliche Evakuierung vorbereiten. Nach Angaben der NASA gibt es mehrere kleine Lecks im russischen Teil der ISS, durch die Atemluft ins All strömt. Die kleinen Risse sind wohl schon länger bekannt. Jetzt soll es größere Reparaturen geben. Die Astronauten auf der ISS sollen sicherheitshalber in einer Raumkapsel Schutz suchen. Bei der Bahn bekommen Sicherheitsleute jetzt Schutzhelme wie bei der Polizei. Erst einmal ist das nur ein Test in Berlin. Die Helme sollen auch nur bei Einsätzen getragen werden, die eskalieren können, zum Beispiel bei Fußballspielen und Demos. Die Bahn sagt, wenn die Mitarbeiter zusammen mit der Bundespolizei im Einsatz sind, dann müssen sie auch ähnlich ausgestattet werden. Die US-Regierung hat bestätigt, dass einer der Kapitolstürmer jetzt auf einem Posten mit hoher Sicherheitsstufe für die US-Regierung arbeitet. Medien hatten das berichtet. Der Mann war dabei, als vor 5,5 Jahren Anhänger von Präsident Trump das US-Parlamentsgebäude angegriffen haben. Damals gab es Tote und Verletzte. Der Mann ist im Verteidigungsministerium für Terrorabwehr zuständig. In den Niederlanden ist eine Frau zu 7 Jahren Haft verurteilt worden, weil sie ihren 14-jährigen Sohn in Syrien für die Terrorgruppe IS kämpfen ließ. Sie war mit ihm vor mehr als 10 Jahren in das Gebiet gezogen, das damals von den Terroristen kontrolliert wurde. Später kehrte sie in die Niederlande zurück. Verurteilt wurde die Mutter unter anderem wegen Rekrutierung von Kindersoldaten und Unterstützung einer Terrororganisation. Offenbar haben sich zwei Elche nach Berlin verirrt. Die beiden Tiere sind im Südosten der Stadt in Brandenburg gesehen worden. Die Forstverwaltung dort geht davon aus, dass die Tiere aus Polen gekommen sind und vielleicht in Brandenburg einen neuen Lebensraum suchen. Dafür stehen die Chancen aber wohl schlecht. In der Gegend gibt es zu viele Straßen, die die Elche bei ihren Wanderungen behindern würden. Das Wetter. Es ziehen Schauer durch im Westen und Norden Deutschlands mehr als im Osten. Die Temperaturen am Abend liegen bei um die 16 Grad. Morgen ist es erst trockener, dann regnet es wieder öfter. Dazu in Oberhausen und Bremen 21 Grad, in Berlin 23. Auch der Sonntag bleibt wechselhaft.

0: von Freundeskreis in Cosmo. Wetter spielt gerade draußen mit unseren Gefühlen. Was ist jetzt angesagt? Sonnenschirm oder Regenschirm, Badehose oder Regenhose, Kino oder Freibad? Mona Bertmann aus dem Cosmo-Team hat sich mal umgeschaut für euch, was dieses Wochenende so geht und was man bei jedem Wetter machen kann. Und am allerbesten, was auch noch so for free ist.
1: Ja, in Köln ist heute ab 18 Uhr die Freitagsbühne im Odonien. Und bei dem Open-Air-Event gibt es jeden Freitagabend noch bis September Live-Performances von Artists und Bands. Jede Woche gibt es ein neues Line-Up, eine bunte Mischung von Funk, Rock, Global Sound bis R&B. Und heute ist es so ein bisschen mehr Indie, Experimental und aber auch Rock-themed. Ja, das ist die Band Gongwa aus Köln und die beschreiben ihren Sound so ein bisschen als ein bisschen melodischer.
2: Wir nennen unseren Sound Fuzzwave. Das ist eine Mischung aus verzerrtem Indie-Rock, New-Wave-Elementen und hier und da ein paar Sprengsel 80s Synth-Pop.
1: Und die haben auf jeden Fall auch schon Bock auf heute Abend.
3: Wir freuen uns auf die Location, auf hoffentlich ganz viele Leute, ja, und dass wir zusammen eine schöne Party haben werden.
0: Okay, das also in Köln los. Was geht in Berlin?
1: Ja, das Project Space Festival präsentiert einen Monat lang gerade täglich einen anderen selbstorganisierten Berliner Kunstraum. Heute ab 18 Uhr gibt es zum Beispiel im Acid-Studio Live-Performances, Lesungen und aber auch Soundarbeiten. Und hier wird versucht, durch das Hören und Wiederholen von unterschiedlichen gesellschaftlichen Stimmen verdrängte Erfahrungen und Perspektiven hörbar zu machen. Und für alle, die nicht in Berlin sind, die ganze Erfahrung gibt es auch bei dem Radiosender Refugee Worldwide.
0: Und was kann man sonst noch so sehen am Wochenende?
1: Na, Samstag gibt es ab 14 Uhr dann eine Ausstellung im Kunstraum Tropé im Sommerbad Humboldthain in Wedding. Und das sieht echt cool aus, weil hier ist so ein bisschen zeitgenössische Kunst, die dann auf ein Schwimmbecken und aber auch eine Liegewiese trifft. Und Artists zeigen hier interaktive Skulpturen, aber auch Installationen halt in dem Schwimmbad. Und Sonntag gibt es dann auch noch eine geführte, kuratierte Tour durch alle freien Kunsträume in Kreuzberg. Und wenn man will, kann man danach auch noch mit zur Afterparty.
0: Okay, und wenn man jetzt dieses Wochenende mal keine Lust auf groß rausgehen hat und vielleicht auch nicht so Bock hat auf Kulturprogramm?
1: Ja, am Sonntag gibt es den Breakfast-Markt am Holzmarkt und da gibt es direkt an der Spree verschiedene Frühstückstrucks, die dann internationale Brunchgerichte servieren. Und da gibt es echt eine bunte Mischung von Dosas aus Südindien über Geslem aus der Türkei, aber auch amerikanischen Grilled Cheese Sandwiches.
0: Okay, das klingt dann auch so ein bisschen nach Katerfood, ne?
1: Ja, da schreiben die selbst auch. Man kann auch gerne in den Klamotten noch vom Abend davor kommen oder auch im Schlafanzug.
0: Nice.
1: Ja, es gibt aber auch verschiedene Trucks für Bellinis oder Mimosas, wenn man direkt weitermachen will.
0: Ja, kann man super nachlegen. Cosmo-Reporterin Mona Bergmann mit eurem Wochenendprogramm. In Berlin ist zum Beispiel Project Space Festival und in Köln heute Abend Odonische Freitagsbühne. Alles for free.

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1: Marina Senna in Cosmo. Er hat Reggae für immer geprägt und Dub erfunden. Lee Scratch Perry. I'm gonna send into outer space to find another race. An Sounds wie diesen hat man die jamaikanische Ikone direkt erkannt und natürlich an seinem Style. Er hat immer so rot gefärbten Bart und Haare gehabt, 1000 Ringe und Ketten und auch einfach so ziemlich iconic Style. Vor 5 Jahren ist Lee Scratch Perry verstorben, aber heute kam noch ein neues Album von ihm raus. Spatial No Problem heißt das. Curry heißt dieser Song daraus, den hat Perry kurz vor seinem Tod mit dem Elektronik-Duo Mouse on Mars in Berlin produziert. Cosmo-Reporterin Caroline Weischer hat die beiden getroffen und wir sprechen jetzt über das neue Album. Caro, Lee Scratch Perry hatte viele Kollaborationen quer durch alle Genres, unter anderem mit den Beastie Boys, mit Mad Professor oder Max Romeo, haben wir gerade I Chase the Devil gehört. Wie haben sich denn Lee Scratch Perry und Mouse on Mars gefunden?
2: Der Kontakt lief über eine Freundin von Mouse und Mars Label. Klar war auf jeden Fall, Perry wollte kein neues Reggae-Album machen. Er wollte mit neuen Sounds experimentieren. Und bis zuletzt wusste auch keiner, ob Lee Scratch Perry wirklich auftaucht. Er ist dann an einem Synthesizer-Laden gegenüber von ihrem Tonstudio in Berlin aufgetaucht. Mouse und Mars haben ihn über die Straße geholt und dann ging's los.
1: Lee Scratch Perry hat mal gesagt, ein Studio, das muss etwas Lebendiges sein. Hat er das Tonstudio von Mouse und Mars vorher dann auch noch ein bisschen umgestaltet?
2: Absolut. Er brachte einen ganzen Koffer voller Sticker und Talismänner mit. Und während der Session lag die ganze Zeit ein Knoblauch auf dem Mischpult. Okay. Angeblich gegen Vampire. Mhm. Und es wurde noch mysteriöser, erzählt Jan St. Werner von Mouse on Mars.
3: Der ist ins Studio gegangen, hat ein Edding aus dem Koffer geholt und schrieb an die Studiowand: Dodo ist God. Und Dodo ist unser Schlagzeuger, Dodo Nkishi. Wir gehen davon aus, dass Lee Scratch Perry nicht auf Wikipedia erstmal recherchiert hat, wer Mouse on Mars ist, aus wem diese Band besteht.
2: Und dann haben sie 4 Tage im Studio improvisiert. Ein Freund hat währenddessen Fischsuppe gekocht. Der Geruch ist durch das ganze Gebäude gezogen und es gab Reis aus aufgeschnittenen Papayas.
1: Das klingt eigentlich sehr, sehr nice. Was dabei für Sounds entstanden sind und warum Chaos genauso wichtig war wie die Fischsuppe, das hört ihr gleich in Cosmo.

0: J Balvin zusammen mit Faruko, 6am in Cosmo. Er war wirklich eine Legende, kaum jemand hat die Dub- und Reggae-Musik so geprägt wie Lee Scratch Perry. 2021 ist er gestorben, seitdem kursieren immer wieder Aufnahmen, die seine letzten gewesen sein sollen. Aber sein wirklich letztes Albumprojekt, das ist in Berlin entstanden, zusammen mit dem Elektronik-Pionieren Mouse on Mars. Und heute ist das Album raus, Spatial No Problem heißt es. Holy fire and holy wire. Das ist der Song Fire Dali von Lee Scratch Perry zusammen mit Mouse on Mars, Cosmo-Reporterin Caro Weische. Da sind ja zwei komplett verschiedene Welten aufeinander getroffen. Schnelle elektronische Beats und ja eher so entspannter Reggae und Dub. Haben die sich verstanden?
1: Nee, aber das mussten sie auch gar nicht. Lee Scratch Perry und Mouse on Mars wollten Genregrenzen aufbrechen. Es gab gar kein Konzept. Jan St. Werner von Mouse on Mars hat den Prozess im Studio mit einer Collage verglichen.
2: Auch dieser Collage-Gedanke, dass alles irgendwie miteinander kombinierbar ist, das war bei Lee halt auch Wahnsinn. Da hat er aus ganz viel Trash und Zeug, was andere weggeworfen haben, das hat er wieder in eine Collage verarbeitet.
1: Im Track Economic Train hört man das ganz gut. Hier improvisiert Perry, was ihm in den Sinn kommt, mal rau, mal flüsternd über die sphärischen Beats von Mouse on Mars. Es kamen auch immer wieder andere Musikerinnen und Musiker ins Studio, die mitgespielt haben.
0: Also komplett vollgepacktes Studio, da muss ja dann auch irre viel Material entstanden sein, oder?
1: Ja, insgesamt 80 Minuten Musik, verteilt auf 55 Tracks. Ein erster Teil davon wurde schon vor 4 Jahren beim Afro-Futurism Festival in der Carnegie Hall in New York präsentiert. Das Konzept des Albums ist Immersive Audio, also dass du den Sound von allen Seiten erleben kannst.
0: Okay, kommt daher auch der Name des Albums, Spatial No Problem, heißt ja übersetzt räumlich, kein Problem?
1: Genau, der Wortlaut ist bei einem Telefonat gefallen, das Perry und Mouse on Mars vor der Studio-Session geführt haben, sagt Andy Thomas von Mouse on Mars.
3: Haben wir dann so erzählt, ja, wir machen dann vielleicht auch live und dann mit einem Spatial irgendwie Ausführung. Und dann okay, Spatial No Problem. Das ist irgendwie hängen geblieben.
1: Für Lee No Problem als Verwandlungskünstler. Markant auf dem Album ist der letzte Track auch, State of Emergency.

0: Andy Thoma von Maus und Mars versteht ihn als eine Art Rückblick auf Perrys Leben.
1: State of Emergency. Es geht da so ein bisschen über die Ängste, die man so kanalisiert bekommt. Irgendwie gleicht Lee das aus, indem er am Ende auch dann irgendwie sagt, hier, das ist das Ende, mein Freund. Und lacht und irgendwie zeigt, dass es ja eigentlich jetzt gar nicht so eine große Rolle spielt.
0: Die meisten Abmischungen hat Lee vor seinem Tod noch gehört. Das ganze Album klingt so leicht, finde ich. So als hätte er noch zig weitere mit Maus und Mars geplant.
2: Special No Problem, das neue Album und auch das letzte Album von Lee Scratch Perry zusammen mit Maus on Mars. Ich habe noch einen Song für euch komplett. Rock Curry in Cosmo.

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1: Mit einer am Boden zerstörten Doja Cat. Das ist Gorgeous von der kalifornischen Rapperin. Die sollte ja gestern beim Primavera Sound Festival in Barcelona auftreten, aber es gab dort super heftige Stürme und deswegen wurde das Festival abgebrochen und Doja Cats Auftritt wurde abgesagt. Anne Lorenz aus Cosmo Musikteam ist bei mir. Anne, die hat sich dann direkt per Instagram Live bei ihren Fans entschuldigt.
2: Ja, in ihrem Bühnenoutfit mit spektakulärem Stage-Make-up und in Tränen aufgelöst.
3: I know it's not my fault. Like, yeah, it's the weather, but I'm sorry. And I really wanted to give you a great show tonight.
2: Ja, Doja Cat weiß zwar, dass der gecancelte Gig nicht ihre Schuld ist, fühlt sich aber trotzdem beschissen. Aus blauen Plastikcapes hatte sie sich zu ihrem bunten Outfit, das ein bisschen so nach Zirkus oder Alice im Wunderland aussah, große Puffärmel gebastelt, das Make-up passend dazu, ein Auge türkis geschminkt, das andere lila. Das zeigt sie dann im Insta-Live auch nochmal von nahem. Den Regen hätte sie mit ihren Tränen simulieren müssen, damit die Fans auch wirklich den Eindruck bekommen, wie es auf der Primavera Soundbühne ausgesehen hätte.
1: Okay, und wird das Konzert jetzt noch nachgeholt?
2: Also bei diesem Primavera Sound auf jeden Fall nicht. So ein Festival ist ja immer minutiös durchgetaktet. Umbau, Soundcheck, Stage Time. Und es wäre ja genauso ärgerlich, wenn ein Act dann heute dafür gecancelt werden müsste. Doja verspricht aber, dass sie alles tun werde, die ausgefallene Show irgendwie nachzuholen. Vielleicht dann im nächsten Jahr beim Primavera Sound 2027. Tickets für gestern werden auf jeden Fall zurückerstattet. Wurde auf der Festival Homepage heute Morgen bekannt gegeben, weil am Ende ja eigentlich die ganzen Big Names ausgefallen sind.
1: Okay, welche Konzerte sind da noch ausgefallen?
2: Die Show der spanischen Reggaeton-Sängerin Bad Girl und die vom kanadischen Sänger Mac DeMarco und sogar das Headliner-Konzert vom Eröffnungstag beim Primavera Sound. Massive Attack hätten spielen sollen. Ihr Auftritt, der wurde erstmal nur nach hinten verschoben und als die Sturmböen und schwarzen Wolken einfach nicht abziehen wollten, dann später abgesagt. Das Trip-Hop-Duo aus Bristol hat sich heute auch schon mit einem Statement zur Absage gemeldet. Darin heißt es sinngemäß zusammengefasst: Sorry an alle, die umsonst gewartet haben. Aufs Wetter kann man eben keinen Einfluss nehmen und Sicherheit geht vor.
1: Ja, immerhin ist auch niemandem was passiert. Wir drücken die Daumen, dass das Wetter heute auch friedlich bleibt dann in Barcelona. Wer tritt denn heute noch auf?
2: Später stehen noch so spannende Namen wie Pink Panthers, Skrillex und Amare im Line-Up. Und morgen ist ja dann auch noch ein Festivaltag. Das Primavera Sounds ist eins der größten Rock-, Pop- und Elektro-Festivals in Europa. Es zieht jedes Jahr über 200.000 Menschen an den Strand von Barcelona.
1: Und am Montag gibt es dann auch alle Einzelheiten, wie man die Kohle für gestern zurückerstattet bekommt. Ist ja am Ende dann auch ein fairer Deal.
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Rihanna mit Diamonds in Cosmo. Nach den Nachrichten um 18 Uhr geht's hier gleich weiter mit der Cosmo DJ Session. Unser Cosmo Resident DJ Daferva übernimmt mal wieder und nimmt euch mit auf eine Reise rund um die Welt und bringt euch vor allem rüber ins Wochenende mit viel, viel, viel guter Musik. Also einfach gleich dranbleiben nach den Nachrichten und die Cosmo DJ Session hören. Mein Name ist Jan Kawelke. Hört gute Musik. Ciao, Leute.

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1: Um 18 Uhr mit Heil Krämer. Auch Autofahrer im Rheinland müssen schon seit mit Problemen klarkommen. Jetzt kommt auf längere Zeit als dazu. Die Radbrücke der A565 in ist erstmal gesperrt. Normalerweise fahren da über 1000 Autos pro Tag drüber. Mehr zu von Mathis Jungblut.
2: Heute war Verkehrsminister Schnieder vor Ort, hat sich die Brücke angeschaut. Er sagt, es schnelle Hilfe vom Bund geben soll. Einen Zeitpunkt hat er aber nicht genannt. Schon seit 8 Jahren war die A565 für LKW damit sie noch stärker beschädigt wird. Das hat offenbar nicht geholfen. Vorgestern die Behörden, sie kommt gesperrt wegen Sturzgefahr. Das hat große Auswirkungen für Bonn, auch für den Verkehr in der Region, denn es gibt nur wenige Alternativen. Zwei anderen Rheinbrücken in Bonn sind schon jetzt oft voll, ähnlich die Rodenkirchen aber in Köln. Die ist Richtung Norden, nächste Brücke über den Rhein.
1: Deutschland könnte das Wahlstrafrecht verschärft werden. Auch Bundesjustizminister Rübig will jetzt für das Prinzip nur Ja ist Ja einsetzen, ähnlich wie es schon in den EU-Ländern gilt. Das bedeutet, Sex ist nur dann, wenn alle Beteiligten ausdrücklich zugestimmt haben. In Deutschland gilt zurzeit Prinzip Nein heißt Nein. Auf den Bussen und Bahnen in Berlin soll keine Werbung mehr für das Rechtspopulistenportal Nios geben. Die Verkehrsbetriebe haben ihre Vermarkter aufgefordert, die Werbekampagnen sofort zu beenden. Sie sagen, dass mehrere Motive gegen Grundrechte wie die Meinungsfreiheit verstoßen. Nios und auch die Werbekampagne wegen Hass und Hetze kritisiert. In Montenegro heute bei einem EU-Treffen um die Beitrittsperspektiven der Länder in der Union, unter anderem die von Montenegro selbst. Deutschland und Frankreich wollen, dass unter anderem auch Serbien und Bosnien-Herzegowina schneller Zugang zum EU-Binnenmarkt bekommen. Die Länder auf dem Balkan bemühen seit Jahren darum, in die EU aufgenommen zu werden. Das EU-Austauschprogramm Erasmus hat in Deutschland eine Marke erreicht. 1 Million Studierende sind jetzt damit ins Ausland gegangen, die meisten nach Spanien, Frankreich und Italien. Laut der deutschen Erasmus-Organisation gab es nicht nur Auslandserfahrungen und neue Bildungswege. Erasmus hat auch viele Paare zusammengebracht. Das Wetter ist ein Schauer durch. Im Westen und Norden Deutschlands mehr als im Osten. Die Temperaturen am Abend liegen noch bei um 16 Grad. Morgen ist es dann erst trockener, dann regnet es öfter. Dazu gibt es in Hagen und in Bremen 20 Grad, in 23. Am Sonntag bleibt wärmer.
3: Herzlich willkommen, Cosmo DJ Set. Mein Name ist Daferva. Heute gibt's einen Mix mit mir, aktuelle Design Club Sounds, internationalen.

Ihr habt die Cosmo DJ Session eingeschaltet. Aus Abidjan, Gabun geht's jetzt zu den Guaracha Sounds aus Kolumbien. Hier sind Gilbert King, Fercho Pargas und Nico Parga mit ihrem gemeinsamen Track Morena.

DJ Swisher mit Birdman Lux in der Cosmo DJ Session. Ich bin der Färber, heute persönlich für euch an den Decks. Hoffe, ihr kommt gut in den Feierabend und in Wochenendlaune. 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

Neues Release von La Chequera Records, Mexico Goes Brasil. Hier hört die Cosmo DJ Session mit und von mir, Da Ferva. Ich nehme euch jetzt mit ins UK zu Sean Roman und Russ. Fuck, move.

Cumbia Vibes von Conjunto Medialuna und Amantes del Futuro zum Finale der heutigen Cosmo DJ Session. Die komplette Tracklist findet ihr auf cosmoradio.de, alle DJ Sessions zum Nachhören bei ARD Sounds oder in der Cosmo App. Mein Name ist Daferva.

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1: 19 Uhr, ich bin Jan Bungartz. Zuerst geht's um Sex und den Regeln dafür. Bundesjustizministerin Hubig plant Änderungen, damit sich Opfer von Vergewaltigungen leichter wehren können. Sie hat bei einem EU-Treffen gesagt, dass sie sich für das Prinzip nur Ja heißt Ja einsetzen will. Das gilt schon in anderen europäischen Ländern. Mehr von Katrin Schmidt.
2: Sex gilt damit nur dann als einvernehmlich, wenn alle Beteiligten ausdrücklich zugestimmt haben und in körperlicher wie geistiger Verfassung für eine solche Zustimmung waren. In Deutschland gilt seit einer Reform des Sexualstrafrechts 2016 das Prinzip Nein heißt Nein. Rechtlich liegt also eine Vergewaltigung nur dann vor, wenn Beteiligte ausdrücklich widersprechen. Innerhalb der Bundesregierung gibt es offenbar schon weitgehend Konsens darüber, das Ja heißt Ja-Prinzip im Sexualstrafrecht für Jugendliche einzuführen.
1: Düsseldorf sollte eigentlich eine neue Oper bekommen für bis zu 1 Milliarde Euro. Jetzt ist klar, es wird doch keine gebaut. An dem Projekt hat es laut 1Live-Reporterin Ronja Henke viel Kritik gegeben.
3: Strittig waren nicht nur die Finanzierung, sondern auch der Standort des Gebäudes. Die Kosten gaben schließlich den Ausschlag, denn die Haushaltslage der Stadt ist schlecht. Damit ist das jahrelang geplante Prestigeprojekt vom Tisch.
1: Jetzt soll in Düsseldorf erstmal das alte Opernhaus so weit renoviert werden, dass es noch genutzt werden kann. In Neuss im Rheinland ist ein 16-Jähriger beim S-Bahn-Surfen lebensgefährlich verletzt worden. Er lag auf dem Dach einer Bahn und geriet dort zu nah an die Oberleitung. Er bekam einen schweren Stromschlag durch einen Lichtbogen. Der 16-Jährige fiel an einer Haltestelle vom Dach. Menschen am Bahnsteig fingen ihn auf. Sein Zustand ist aber weiter kritisch. NRW hat jetzt offiziell die Bewerbung für Olympia 2036, 40 oder 44 eingereicht. In einem dieser Jahre könnten die Olympischen und Paralympischen Spiele also an Rhein und Ruhr stattfinden. Jetzt prüft aber erstmal der Deutsche Olympische Sportbund die Bewerbungsunterlagen. Und neben NRW wollen auch Berlin und München Olympia nach Deutschland holen.
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4: Mit Katharina Geulen, guten Abend. Heute Abend und in der Nacht zieht der letzte Regen ab und die Wolken lockern etwas auf. Bis zum Morgen kann sich dann örtlich Nebel bilden. Morgen starten wir dann erst trocken in den Samstag, in Berlin auch mit Sonnenschein. Im Laufe des Nachmittags sind dann aber in Berlin wieder vereinzelt und in Bremen und Nordrhein-Westfalen wieder vermehrt Schauer unterwegs. Und auch einzelne Gewitter sind morgen nicht ausgeschlossen. Dazu kommt Wuppertal morgen auf 20 Grad, Bremen auf 21 und Berlin erreicht morgen 23 Grad.
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Fizzle von Kitschkrieg. Musik ist alles, mein Leben. Kitschkrieg ist eine Crew aus drei Leuten und Leuten drumherum und wir machen Sachen. Musik, Filme, Videos, Klamotten, Sachen machen wir.

Ich bin Kischkrieg Fidschi. 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Besonders markant am Kischkrieg-Sound ist: weniger ist mehr. 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

Ich bin Ahudat, ein Drittel von Kitschkrieg und Musik bedeutet mir alles. Ich mache bei Kitschkrieg hauptsächlich das Visuelle, Fotos und Videos.

es gibt Soundästhetik, die wir mögen, und deswegen gibt es auch einen gewissen Sound, sagen wir mal, wenn wir jetzt uns in verschiedenen Genres bewegen, kann man trotzdem so eine gewisse Ästhetik erkennen. Also Minimalismus ist uns wichtig. So die Schönheit der einzelnen Sounds muss rauskommen und Funktionalität. Also die Dinge müssen, die Elemente müssen eine Funktion übernehmen und nicht tot gelayert werden. Also es darf nicht zu viel drin sein, sodass man die einzelnen Elemente noch raushören kann. Auch im Mixverhältnis, also Drums und Bass sind super wichtig. Der Bass ist nicht nur die Verlängerung der Bassdrum, sondern es spielt halt eine ganz klare Melodie, über die alles funktioniert, und das ist so aus der Tradition des Reggae und Dub kommt. Die weitere Instrumentierung ordnet sich ganz klar den Stimmen unter. Also die Stimmen spielen die Hauptmelodie, sind das Hauptinstrument.

erste schöne Erinnerung an Musik ist, wie ich vor der alten HiFi-Anlage von meinen Eltern sitze und die Marschkapellen-Blasmusikplatten von meinem Vater mir anhöre, denn der war Trommler in der Band der Feuerwehr und hat da getrommelt und dann gab es halt Marsch- und Blasmusik. Habe ich mir angehört, fand ich mega.

Compilation, so eine Art Best-of von Udo Lindenberg. Und rückblickend ist die Produktion ganz schön kitschig teilweise, aber die Texte sind irgendwie total gut gewesen. Das hat mich damals irgendwie abgeholt und finde ich auch immer noch gut.

Da gab es speziell einen Song, Familie Kabeljau, da ging es nämlich um einen Jungen. Genau, da ging es darum, dass man nicht nur vom Fernseher hocken soll, sondern eben auch mal rausgehen soll und spielen soll und so ein bisschen um so eine Konsum- und Mediengesellschaft. Und das war ziemlich weit in die Zukunft geblickt, weil jetzt mit Facebook und Smartphones ist das Ganze natürlich noch krasser. Und da hat der Udo einen rausgehauen.

Das allererste, was mir einfällt, ist Stevie Wonder. Da muss ich so 5 oder so gewesen sein. Und mein Vater hat mir das vorgespielt in der Werkstatt. Golden Lady, glaube ich.

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2: Zur Abi-Zeit hin als Deutschrap erwachsener geworden ist oder sozusagen die New School des Deutschraps am Start war, das hat mich schon sehr geprägt. Also die ganze Hamburger Schule, natürlich Beginner und Sam und dann aber auch die Stuttgarter und also quasi alles, was noch vor Berlin Deutschrap kam, war voll mein Ding. Auf dem Schulhof war also Füchse von Beginnern mit diesem Sammy-Intro, das war krass.

Davor gab es ja schon Deutschrap und es gab Advanced Chemistry und so weiter, aber es hatte noch ein bisschen diesen Oldschool-Flow. Es hat noch ein bisschen, war noch ein bisschen stockiger und bei denen hat es auf jeden Fall angefangen zu flowen. Und es war einem musikalisch auch. Jetzt rückblickend, wenn man sich das anhört, die haben halt schon eigene Basslines gespielt und so weiter und die haben diesen, haben sich an England stark orientiert und so weiter. Also das ist immer noch unheimlich gut gemacht, es hat immer noch Bestand nach 15 Jahren.

Ein Konzert, was ich nie vergessen werde, ist Dizzy Rascal in Berlin. Das muss ungefähr 2007 gewesen sein. Da haben die Sick Girls immer die Grime Time veranstaltet. Das war zu der Zeit, wo sein Debütalbum Boy in the Corner rauskam, was auch echt ein Meilenstein für mich war. Da war der noch nicht so bekannt und das war einfach die unglaublichste Rap-Show, die ich je gesehen habe. Also London Grime, der Beste.

Also Trettmann ist wichtig für den Erfolg von Kischkrieg. Kischkrieg ist wichtig für den Erfolg von Trettmann. In irgendwo wurde Trettmann mal den Liedermacher am Laptop genannt. Das ist meiner Meinung nach die Form, die momentan am meisten DIY ist. Erster Schlüsselmoment war vielleicht Skyline, wo es das erstmal geklickt hat. Und dann immer wieder verschiedene Schlüsselmomente. Zuletzt vielleicht Grauer Beton oder Billie Holiday.

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2: Ja, und ich sage das auch immer gerne an der Stelle. Ist der bei ihm klingt so eine auf natürliche Weise so eine Art Traurigkeit mit, die nicht selbstverständlich ist so im deutschen Pop oder in der deutschen Musik. Genau, der ist halt nicht so ein privilegierter, langweiliger Charakter, sondern der hat den echten Blues.

Er ist einer der talentiertesten Künstler in ganz Deutschland. So, er ist einer der besten Texter. Und das wurde nie richtig gewürdigt, weil er in so einer kleinen Mikrokosmos-Szene stattgefunden hat und sich da beschäftigt hat. Aber er ist halt auch ein langjähriger Freund der Gang. Und sein Talent ist halt einfach überragend. Also es ist halt einfach und schön, mit ihm Musik zu machen, ne?

Also Fissel war überhaupt der erste aus Westdeutschland, aus der großen Stadt, bekannten Stadt Krefeld, die einen Remix von einem meiner ersten Songs gemacht hatten. Und darüber hinweg ist halt eine Freundschaft entstanden. Wir sind uns immer wieder begegnet auf Dances und Festivals. Und irgendwann bin ich mal nach Krefeld gefahren und wir wollten ein Mixtape zusammen machen. Das haben wir auch getan. Und ja, damals wohnte Fissel zusammen mit dem Soulforce Fabi und noch einem anderen Dude in der WG. Und dort spielte sich alles ab letztendlich. Also dort betrieb er auch seinen kleinen Internetstore mit Mixtapes und 7 Inches und Hoodies und was auch immer. Und zudem war da unterm Hochbett hing ein Mic und das war das Studio. Und ja, so muss man sich das vorstellen damals, halt so voll der WG-Vibe und aufnehmen und session-wise halt agieren und Songs produzieren.

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2: Am Anfang, da war noch gar nicht klar, was damit geschehen wird, hatte ich einfach im Kitschkrieg-Studio die Hook aufgenommen. Und dann war es wieder der Regisseur Fissel, der die Idee hatte, okay, lass uns doch den Peter Fox fragen, ob er Bock hat, damit drauf zu springen. Und er hatte Lust und dann haben wir uns zusammen hingesetzt und das ausgetüftelt.

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1: Und ich meine, was ist die Message? Die Message letztendlich ist, ja, es ist ja schon Kritik so an dem aktuellen Sound, der sich halt oft wiederholt und bestimmte Dinge aus Übersee adaptiert. Und ja, keine Ahnung, für mich ist es dann halt in der Fülle auch irgendwann uninteressant so. Und ja, wir haben das halt zum Thema gemacht und ich fand auch gut, wie Peter Fox da in die Rolle des Rappers schlüpft und das so ein bisschen auf die Schippe nimmt, ne?

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1: Ein Highlight ist Skinny Black Boy mit Max Herre. Da finde ich die Lyrics wirklich gut und sehr treffend, weil ich glaube, in jeder Beziehung gibt es quasi diesen Moment oder in jeder langen Beziehung, wo man sich neu updaten muss und auch klar vermitteln muss, was ist einem diese Beziehung irgendwie wert, so, weißt du? Das heißt, man definiert sich neu und man spricht eben halt darüber, wo man ist, so, ne? Das ist sehr wichtig, wenn das vergessen wird. Über einen längeren Zeitraum können oder gehen die meisten Beziehungen, soweit ich das überschaue, in die Brüche. Und ich finde das da lyrisch sehr schön formuliert, quasi so lange zu sieben, bis man das Gold findet und so weiter und so fort. Ich finde das sehr schön getextet und es spricht mich auch musikalisch an, so.

Also Nena für mich ist quasi so mit einer der ersten deutschsprachigen Künstler, die ich als Kind so wirklich bewusst wahrgenommen habe. Und es sind Kindheitserinnerungen, ganz klar. So, man durfte aufbleiben und ZDF-Hitparade schauen, irgendwie, wo sie halt zwischen all diesen komischen Schlagersongs dann zugegen war. Jung, unbedarft und hübsch. Und eben halt mit einer Lyrik, die ich sehr schätze. Also insgesamt diese ganze NDW-Zeit irgendwie auch so minimalistisch und so ehrliche Lyrics hatten. Es war kein Konstrukt, es waren gute Songs, die ich einfach gefühlt habe. Und Leuchtturm oder irgendwie irgendwo, irgendwann, das sind halt Anthems, die ja bis heute nichts verloren haben. So.

Das kam dadurch zustande, dass Fissel mir die Hook vorgespielt hat und gefragt hat, ob ich mir vorstellen könnte, damit drauf zu springen. Und schon, das war irgendwie überwältigend, einfach eben wegen meiner Geschichte so mit ihr. Und auch, weil es irgendwie heute immer noch, die Stimme hat quasi noch denselben Klang. So, es erinnert halt so vollkommen an die Zeit damals. Ich habe sie dann getroffen im Kitschkrieg-Studio und wir sind runter und haben einen Schluck Wein getrunken, uns unterhalten. Ich habe mir ihre Geschichte auch nochmal erzählen lassen und das war so ein bisschen die Basis. Wir mochten uns und dann ist sie wieder losgefahren und ich habe die Strophen geschrieben und aufgenommen und ja, Kitschkrieg hat es dann schön zusammengefügt und fertig war der Song.

0: eine Unterhaltung.
1: Da steckt ein Missverständnis drin, dass gesagt wird, so, wenn wir zu einem Thema nicht direkt was sagen, dass wir irgendwie das Thema häusliche Gewalt totschweigen wollen. So, das ist nicht der Fall. Und ich finde auch, es wird sehr schnell gejudged und im Finger gezeigt, wer was wo sagt. Aber es gibt eine Realität außerhalb von Twitter und es finden halt Gespräche statt mit Künstlern und Beteiligten außerhalb von Twitter. Und wer da zu diesen Gesprächen eingeladen ist oder nicht, das ist schon die Sache der Leute, die sich da unterhalten.

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1: Natürlich haben wir da im Vorfeld drüber geredet, weil es ist ja klar, dass diese Diskussion aufkommen wird. Und wir haben uns dann halt im Vorfeld entschieden, das zu machen, weil wir wollten irgendwie so das ganze Spektrum abbilden dieser Musik, die wir so sehr lieben. Das ist halt Dancehall, Gangster-Rap-Musik und alles, was dazugehört drumherum. Das geht halt dann am Ende des Tages von Max Herre bis zu Vibes Kartell, alles dazwischen. Wir hören das, wir feiern das und haben dann gesagt, wir machen das auch auf unserem Album. Und wenn das halt für manche Leute eine Grenze überschreitet, die das nicht gut finden oder sonst was, dann ist das verständlich und auch vollkommen okay. Und auch wenn wir dafür kritisiert werden, ist das auch okay. Müssen wir dann halt aushalten. So, ist in Ordnung. War eine bewusste Entscheidung unsererseits. Ja.

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1: Busta Rhymes hat mal gesagt, wenn jamaikanische DJs als Rapper gelten würden, in der gleichen Kategorie verortet wären, dann wäre Vibes Kartell Top 3, Dead or Alive. Das heißt, es ist eine Kategorie mit Jay-Z, Biggie und solchen Menschen, wenn es halt um Rap-Skills geht. Er ist also aus dieser Szene, wo wir kommen, Dancehall Sound System Musik, ist er der unbestrittene Nummer 1 Künstler, der Levels verschoben hat. Als er auftauchte in der Szene, war plötzlich alles anders. Er kann halt einfach so viel besser rappen als ganz viele andere und deshalb ist das halt einfach was total Besonderes, ihn darauf zu hören. Und der Part ist halt auch gut, ne? Also wenn man sich den anguckt, wie der geschrieben ist und wie er den wegstylt, das kann kaum jemand. Deshalb ist das so etwas Besonderes für uns. Und da haben wir ganz viel Arbeit reingesteckt, um das umzusetzen und sind sehr dankbar dafür, dass das geklappt hat. Es ist eine Hustling-Aufgabe, die man nicht unterschätzen sollte. Es hat viel Zeit, Nerven gekostet, aber das war es halt wert, ne? Das ist ein ganz besonderer Moment für uns.

Ich war irgendwann mal in Jamaika und mein Job war, Platten einzukaufen und diese dann per FedEx nach Deutschland zu schicken. Das war mein Job. Und dann lief es so, irgendwann hatte ich ein Auto und bin durch Kingston gefahren. Und der Gag an dem Auto war, man durfte es nicht ausmachen. Selbst beim Tanken durftest du das Auto nicht ausmachen. Das ist total absurd, aber es funktioniert. Man denkt, das geht nicht, aber man stellt es dann halt so ab, es läuft. Und man fragt jemanden, kannst du bitte kurz gucken, dass es nicht geklaut wird? Das war mein Auto in Kingston. Aber es hat funktioniert. Die Platten sind in Deutschland angekommen. Ich hatte keine Panne, sondern das war eine Permanentpanne. Also ne, man durfte es wirklich nicht ausmachen. Und die haben mir das Auto vermietet. Und wirklich ungelogen, also ich bin dann gefahren und dann hatte ich das schon praktisch, ne, Geld übergeben, gemietet. Und dann haben die mich angerufen nochmal und so, ach übrigens. So, okay, cool, danke. Und danach war der Typ auch nicht mehr zu erreichen oder irgendwas. Das war dann halt einfach so. Und auf Jamaika passieren ja absurde Sachen. Ich habe das dann einfach mal so mitgenommen, wie es war.

Also ich habe über den Bergen in Kingston gewohnt und da ist die Karre, wie Trettmann sagen würde, dann liegen geblieben. Und dann kam die Gang um Fatis Burrell, der damals noch lebte, also Rest in Peace an dieser Stelle, in zwei so riesigen Jeeps da hochgefahren und haben mir geholfen, den Reifen zu wechseln. Exterminator Gang, beste.

Meine persönliche Hymne des Selbstmitleids war von Chet Baker You Don't Know What Love Is und auch die ganze Platte eigentlich. Weil die ist da, also er singt abwechselnd und spielt Trompete und das ist einfach so unfassbar krass traurig und dann da kann man sich richtig so in so einem Selbstmitleid suhlen, wenn man möchte, auch weinen.

um im Kopf zu verreisen, höre ich entweder wirklich keine Musik oder Techno. Weil wenn ich im Club bin und ein anderes Genre höre, mit dem ich mehr zu tun habe selber, dann geht der Kopf nicht aus, dann denke ich darüber nach und arbeite praktisch. Und bei Techno ist es nicht so, weil da einfach die Musik ist und im Raum schwebt.

0: Also Instant Bona aus Kreuzberg, die machen so Live-Techno, Modularsynthese, die haben so diese Synthes und so live am Start. Und die sind krass. Die machen einerseits das super nerdig live, aber es ist trotzdem total minimalistisch und tanzbar. Und die kriegen das hin, so dass das Sounddesign und Physik so ein bisschen verschmilzen. Es ist mega.
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2: Ich bin kleben geblieben gestern Nacht auf Terry. Kommt aus Nigeria, glaube ich. Der Song ist produziert von Sars oder so, der die ganzen, der hat auch ein paar Wizkid-Sachen gemacht. Ich glaube, es ist einer der größten nigerianischen Afrobeats-Produzenten. Ojoro, liebe ich, ist einfach der Vibe seit gestern Nacht und heute Morgen und mittags und nachmittags. 40 Grad, Nigeria, gute Laune.

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2: Zuletzt begeistert hat mich auch Musik aus Nigeria genauso wie Ahudat, bleiben wir doch da. Und ich muss das hier vom Handy ablesen. AJ Butter 22, Tungba, mega. Da ist halt so, sind Synthies drin. Also das ist ein Beat, da wünschte ich, dass er von uns wäre. Sind Synthies drin, die man vielleicht sonst eher im Techno oder Elektro hört. Ansonsten groovt das Ding wie Sau. Die Stimmen klingen mega. Allerbeste. Ja, besonders daran finde ich halt die Stimmung, die Soundwahl und wie die Stimmen klingen, und es ist so ein Minimalismus, der von uns sein könnte.

0: Zuletzt begeistert hat mich ein Musiker, ein Newcomer namens Frank Ocean. Es gibt ja so Momente, wenn Sachen einen treffen, ne? So, und das ist jetzt natürlich keine Neuigkeit, dass Frank Ocean unfassbar ist. Aber für mich hat sich das irgendwie in den letzten Wochen, die derbe stressig waren, alles nochmal auf eine ganz andere Art und Weise erschlossen. Ich kann mir den Kopfhörer aufsetzen und höre dann halt so ein Lied wie Chanel oder so ein Kram, und das holt mich runter und levelt mich auf so einem schönen, auf so einer schönen Ebene, so, ey, gute Kunst geht ihren Weg, man kann sich locker machen, alles ist in Ordnung, die Welt funktioniert noch. Das macht Frank Ocean für mich gerade wunderbar.
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